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1: Ich bin Finn Riebe, sehr freundlieb. Spanien hat seine Fußballweltmeister nochmal so richtig abgefeiert. In Madrid gab es eine große Party. Die Spieler sind mit einem offenen Bus durch die Innenstadt gerollt. Fans feierten ihre Helden entlang der Strecke. Zuvor gab es noch einen Empfang bei König Felipe und Ministerpräsident Sanchez. Wer mit Rollstuhl, Rollator oder Kinderwagen unterwegs ist, stößt im ÖPNV noch oft auf Hindernisse. Vor allem beim Einsteigen. Ein ADAC-Test zeigt, ein Großteil der Busse hält nicht nah genug an der Bordsteinkante oder fährt zu weit. Auch Orientierungshilfen für Sehbehinderte fehlen häufig. Die Unionsfraktion will nächste Woche Mittwoch entscheiden, wer ihr neuer Vorsitzender wird. Nach dem Rücktritt von Jens Spahn läuft derzeit die Suche nach dem oder der Nachfolgerin. Hochgehandelt wird Kanzleramtschef Frei. E-Autos sind in Deutschland deutlich günstiger geworden. Zwischen 2020 und 2025 sind die Preise im Schnitt um 18% runtergegangen. Das zeigt eine Auswertung des Fraunhofer-Instituts. Gleichzeitig hat sich die Zahl der Elektromodelle, die es auf dem Markt gibt, mehr als vervierfacht.
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2: Aktuell ist es sternklar, im weiteren Tagesverlauf ist es durchwachsen, hier und da mal ein paar Wolken, aber auch viel Sonnenschein bei Höchstwerten von bis zu 24 Grad. Und der Radio Seefunk Wettertrend für die ganze Heimat. Morgen ist es dann gleich.
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1: Ich bin Finn Riebel, sei freundlieb. Rodri und Cucurea tanzen, Lamine Yamal rappt. Vor hunderttausenden Fans haben Spaniens Fußballweltmeister in Madrid ihren Titel gefeiert. Die Spieler sind mit einem offenen Bus, auf dem Reyes del Mundo, Könige der Welt steht, durch die Hauptstadt gefahren. Zuvor stand noch ein Höflichkeitsbesuch beim König an. Gemeinsam mit Behörden aus den USA hat das BKA internationale Phishing-Betrüger lahmgelegt. Die Gruppe Kratos hatte ein System an andere Cyberkriminelle verkauft, mit dem sie täuschend echt aussehende Microsoft-Webseiten zum Datenklau erstellen konnten. Über 1800 Kriminelle sollen damit gearbeitet haben. Eklat beim Gedenken an das Stauffenberg-Attentat auf Adolf Hitler.

0: in Berlin. Ein Großneffe des NS-Widerstandskämpfers Dietrich Bonhoeffer wollte dort einen AfD-Kranz entfernen. Dabei kam es zu einem Handgemenge, der Kranz wurde beschädigt. Nach dem spektakulären Raubüberfall im Pariser Louvre öffnet der betroffene Museumsteil morgen wieder die Türen. Allerdings werden dort erstmal keine Juwelen mehr ausgestellt. Letzten Herbst wurden dort Juwelen im Wert von 88 Millionen Euro gestohlen. 4 Männer wurden festgenommen, die Beute ist bis heute verschwunden.
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2: Aktuell ist es sternklar, im weiteren Tagesverlauf ist es durchwachsen, hier und da mal ein paar Wolken, aber auch viel Sonnenschein bei Höchstwerten von bis zu 24 Grad. Und der Radio Seefunk Wettertrend für die ganze Heimat. Morgen ist es dann gleich.
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1: Ich bin Finn Riebe, sehr freundlieb. Guten Morgen. Spanien hat seine Weltmeister nochmal richtig abgefeiert. In Madrid gab es eine große Party. Die Spieler sind mit einem offenen Bus durch die Innenstadt gerollt. 2 Millionen Fans feierten ihre Helden entlang der Strecke. Zuvor gab es noch einen Empfang bei König Felipe und Ministerpräsident Sanchez. Die Deutsche Bahn will das Trinken von Alkohol an allen deutschen Bahnhöfen verbieten. Das hat Bahnchefin Paller in der Bild angekündigt. Ab spätestens Mitte Oktober soll es demnach soweit sein. Wer dann auf Bahnsteigen oder in den Hallen trinkt, muss mit einem Platzverweis rechnen. In Restaurants oder Bars am Bahnhof bleibt es aber erlaubt. Deutschen Ermittlern ist zusammen mit US-Behörden ein Schlag gegen Phishing-Betrüger gelungen. Der Kopf hinter der Gruppierung Kratos wurde festgenommen und hunderte Server wurden lahmgelegt. Kratos hatte ein System an andere Cyberkriminelle vermietet, um Phishing-Websites zu erstellen und Daten abzugreifen. Die englische Fußballlegende Kevin Keegan ist tot. Der ehemalige HSV-Spieler starb im Alter von 75 Jahren. Anfang des Jahres hatte er seine Krebserkrankung öffentlich gemacht. Keegan gehörte in den 70ern zu den besten Fußballern der Welt. Später war er noch englischer Nationalcoach.
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2: Aktuell ist es sternklar. Im weiteren Tagesverlauf ist es durchwachsen. Hier und da mal ein paar Wolken, aber auch viel Sonnenschein bei Höchstwerten von bis zu 24 Grad. Und der Radio-Seefunk-Wettertrend für die ganze Heimat. Morgen ist es dann gleich.
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1: Ich bin Finn Riebe, sehr freundlieb. Guten Morgen. Rodri und Cucurea tanzen, Lamine Yamal rappt. Vor rund 2 Millionen Fans haben Spaniens Fußballweltmeister in Madrid ihren Titel gefeiert. Die Spieler sind mit einem offenen Bus durch die Hauptstadt gefahren und haben den goldenen WM-Pokal präsentiert. Zuvor stand noch ein Höflichkeitsbesuch beim König an. Mit der Bierflasche am Bahnhof, das soll bald der Vergangenheit angehören. Wie die Bild berichtet, plant Bahnchefin Paller ein Alkoholverbot an allen 5400 Bahnhöfen in Deutschland. Und zwar ab spätestens Mitte Oktober. Ziel ist, die Bahnhöfe sicherer und sauberer zu machen. Gemeinsam mit Behörden aus den USA hat das BKA internationale Phishing-Betrüger lahmgelegt. Die Gruppe Kratos hatte ein System an andere Cyberkriminelle verkauft, mit dem sie täuschend echt aussehende Microsoft-Webseiten zum Datenklau erstellen konnten. Über 1800 Kriminelle sollen damit gearbeitet haben. In Deutschland gibt's so viele Störche wie noch nie. Der NABU hat mehr als 15.000 Brutpaare gezählt. Vor ein paar Jahrzehnten waren die Tiere in vielen Regionen fast verschwunden. Dank Schutzmaßnahmen haben sie sich jetzt wieder stark erholt. Besonders viele Weißstörche gibt es in Niedersachsen.
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2: Aktuell ist es sternklar, im weiteren Tages

0: Verlauf ist es durchwachsen, hier und da mal ein paar Wolken, aber auch viel Sonnenschein bei Höchstwerten von bis zu 24 Grad. Und der Radiosiefunk Wettertrend für die ganze Heimat. Morgen ist es dann gleich.
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1: Aktuell ist es sternklar, im weiteren Tagesverlauf ist es durchwachsen, hier und da mal ein paar Wolken, aber auch viel Sonnenschein bei Höchstwerten von bis zu 24 Grad. Und der Radio Seefunk Wettertrend für die ganze Heimat. Morgen ist es dann gleich.
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3: Augenblick mal.
4: Mitten in meinen Bücherregalen, mitten zwischen dicken Schwarten und klugen Büchern, da habe ich ein kleines Bändchen. Es heißt Susi und Strolchi. Es ist nicht nur mein kostbarstes, es ist mein allererstes Buch. Mein Papa hatte es mir gekauft. Noch bevor ich lesen konnte übrigens. Jeden Tag hat er mir ein Kapitel daraus vorgelesen. Immer wenn er von der Arbeit kam, hat er mich in den Arm genommen und vorgelesen. Wenn ich heute die Augen schließe, dann spüre ich noch, wie sich das anfühlt. Eine kostbare Erinnerung. Seit 10 Jahren ist mein Vater tot. Aber mit diesem Buch in der Hand spüre ich immer noch seine Arme. Diese Erinnerung hat mich eines gelehrt. Ich weiß jetzt, warum Jesus seinen Gott Papa genannt hat. Thomas Dietrich, Katholische Kirche.
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6: Ich bin Lisa Schwarzkopf. Guten Morgen. Spanien hat seine Weltmeister nochmal richtig abgefeiert. In Madrid gab's eine große Party. Die Spieler sind mit einem offenen Bus durch die Innenstadt gerollt. 2 Millionen Fans feierten ihre Helden entlang der Strecke. Zuvor gab's noch einen Empfang bei König Felipe und Ministerpräsident Sanchez. Die Deutsche Bahn will das Trinken von Alkohol an allen deutschen Bahnhöfen verbieten. Das hat Bahnchefin Paller in der Bild angekündigt. Ab spätestens Mitte Oktober soll es demnach soweit sein. Wer dann auf Bahnsteigen oder in den Hallen trinkt, muss mit einem Platzverweis rechnen. Eklat beim Gedenken an das Stauffenberg-Attentat auf Adolf Hitler in Berlin. Ein Großneffe des NS-Widerstandskämpfers Dietrich Bonhoeffer wollte dort einen AfD-Kranz entfernen. Dabei kam es zu einem Handgemenge, der Kranz wurde beschädigt. Und jetzt mehr Nachrichten aus unserer Heimat. Gestern sind rund 50 Passagiere am Flughafen Zürich in einer unterirdischen Bahn stecken geblieben. Wegen einer technischen Störung saßen sie rund 20 Minuten im Tunnel fest, bevor die Feuerwehr sie ins Freie brachte. Nach mehr als 70 Jahren schließt die christliche Alpha-Buchhandlung in Lörrach Ende des Monats. Mit dem Aus der Filiale verschwindet eine feste Anlaufstelle für christliche Bücher und Geschenkartikel in der Innenstadt. Teilnehmerrekord beim Allgäu-Volkslauf in Leutkirch. Mehr als 700 Läuferinnen und Läufer haben bei der 54. Auflage mitgemacht. So viele Sportler wie noch nie waren bei der Traditionsveranstaltung im Rahmen des Leutkircher Kinderfests am Start. Die meisten Nachrichten aus der Region hören Sie wieder in einer Stunde bei Radio Seefunk.
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7: Schönen guten Morgen.
8: Guten Morgen wünsche ich ebenfalls, liebe Trixi. Wettertechnisch ist auch wieder schön frisch, also perfekt zum Durchlüften.
7: Ja, auf jeden Fall ideale Temperaturen dafür. 10 Grad heute Morgen gemessen an der Donauquelle in Donaueschingen, an der Kandertalbahn in Kandern. 11 und 15 stehen auf dem Thermometer um kurz nach 6 am Schrebergarten Bürcheli in Effretikon. Dazu heute ähnlich wie gestern auch schon in der Früh. Da sind heute wieder ein paar Wolken mit dabei. Im Laufe des Tages bleibt es dann aber schön sonnig. Es können natürlich immer mal wieder ein paar mehr Wölkchen mit dabei sein, vor allem so gegen Feierabend. Aber es bleibt freundlich. Im Südschwarzwald sind wir heute so bei um die 21 Grad und bis zu 22 Grad können es heute im Westallgäu werden. Der Radio-Seefunk-Wettertrend für die ganze Heimat weiterhin freundlich und stellenweise wird es auch 1-2 Grad wärmer.
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8: Radio Seefunk-Hörer Urs aus Sulz hat uns geschrieben per WhatsApp, hat einen Blitzer entdeckt, steht am Ortsausgang von Laufenburg, Schweiz in Richtung Aiken. Dankeschön fürs Bescheid geben. Blitzer auch in Deutschland auf der B34, Ortsdurchfahrt von Schwörstadt und zwischen Wielen und Herten wird geblitzt hier am Markhof in der 30er-Zone.
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1: Alles fit auf den Straßen bei uns in der Heimat, noch jedenfalls. Aber wenn Sie schon unterwegs sind zur Arbeit vielleicht oder heim von der Nachtschicht und was entdeckt haben, dann gerne Bescheid geben. Staus oder Blitzer melden per Anruf oder WhatsApp direkt zu uns ins Studio an die 07531 28 65 33. Allen unterwegs eine gute und sichere Fahrt.
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2: Ja, immer noch nicht. Der Sven genießt immer noch seine freien Tage und ist im Urlaub. Und ich würde jetzt einfach mal so freischnauze behaupten, da sitzt wahrscheinlich jetzt viel beim Schwimmen, beim Baden, bei den Temperaturen und
1: ein bisschen abzukühlen. Bei dem Wetter lässt sich das auf alle Fälle machen. Und genau das ist auch unser Thema heute. Wie, wo und wann haben Sie denn eigentlich schwimmen gelernt? War das so klassisch im Schwimmkurs oder war das vielleicht so eine ganz besondere Art und Weise? Vielleicht hat sie einfach mit reingeschmissen und Sie mussten es so lernen. Wer weiß. Ihre Geschichte können Sie uns gerne erzählen, am besten per WhatsApp-Sprachnachricht an die 07531 28 65 33. Schönen guten Morgen.
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0: Ganz genau 6:10 ist es. Hier ist Radio Seefunk. Einfach die beste Musik an diesem Dienstagmorgen.
1: Wunderschönen guten Morgen. Bis zu 24 Grad sind heute in der Spitze drin und es lädt ja wirklich schon zum Baden ein. Und die Woche wird es ja dann auch von Tag zu Tag wieder ein Stückchen wärmer. Mhm. Aber um das so richtig genießen zu können und immer sicher zu bleiben im Wasser, muss man ja eins unbedingt können, schwimmen.
0: So ist es, ja. Wir waren direkt am Bodenseeufer unterwegs in Konstanz und haben ein bisschen mit Ihnen geplaudert zwischen Ihren Badesessions. Wir wollten nämlich wissen, wo, wann, wie und vor allem von wem haben Sie denn eigentlich schwimmen gelernt? Radio Seefunkhörer Tom aus Radolfzell, wo haben Sie denn schwimmen gelernt?
2: Hier im Bodensee, und zwar habe ich so eine Leine um den Bauch gebunden bekommen von dem damaligen Partner meiner Mutter und der hat mich aus dem Boot rausgeworfen und dann durfte ich um das Boot drumherum an der Leine versuchen, den lang zu schwimmen. Und davor gab es, glaube ich, noch so ein paar Versuche im Scharketenbad.
0: Okay, also immerhin mal ein paar Anfangsversuche, aber klingt ja schon ein bisschen makaber,
1: oder? Auf jeden Fall. Krasse Methode, aber hat ja anscheinend funktioniert. Mhm. Und Radio-Seefunk-Hörerin Helga aus Konstanz?
3: Als Kind, also spätestens in der ersten Klasse. Und gelernt habe ich es im Rheinstrandbad. Das war so ein Stoffkissen. Und da hat man dann die Luft reingelassen. Und wenn man geschwommen ist, ist die immer weniger geworden, immer weniger. Und dann hat man das einfach plötzlich können.
0: Ja, so geht es natürlich auch. Coole Idee. Gibt es heute, glaube ich, so auch nicht mehr. Ich kenne nur diese blauen Schwimmgurte, wo man immer so Schaumstoffelemente weggenommen hat.
1: Ja, so habe ich das auch gemacht.
0: Ja, genau. Damals, also ich habe es auch so gelernt. Aber wie haben Sie denn schwimmen gelernt?
1: Ja, ganz klassisch im Schwimmkurs oder irgendwie anders total abgefahren. Erzählen Sie es uns gerne per WhatsApp-Sprachnachricht an die 07531 28 65 33.
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0: Das ist einfach die beste Musik von Texas. When we are together, es ist 6.15 Uhr gleich. Hier ist Radio Seefunk. Schönen guten Morgen.
1: Schönen guten Morgen an alle Eltern, die gerade noch den ersten Kaffee genießen und die Ruhe vor dem Sturm, bevor sie gleich dann die Kiddies wecken. Schönen guten Morgen.
0: Guten Morgen.

0: Es ist 17, nein, jetzt 18 Minuten nach 6. Einen wunderschönen guten Morgen mit Radio Seefunk. Einfach die beste Musik.
1: Schönen guten Morgen, ja. Und Jan, ich habe dir gute Nachrichten mitgebracht.
0: Okay, dann hau raus, was gibt's?
1: Zuerst muss ich dich noch was fragen. Hast du in letzter Zeit Störche gesehen?
0: Natürlich, ja. Bei mir in der Straße, wenn ich heimkomme, da wohnen gleich 5 Stück. Ein richtig schöner Horst. Davor waren es nur 2 und die haben jetzt halt dann...
1: Oh, süß. Ja, und genau das hat einen Grund. In Deutschland gibt es aktuell so viele Störche wie noch nie. Und zwar 15.000 Brutpaare.
0: Das sind ja Hessen, 30.000 Störche.
1: Ja, ja, viele, viele. Hessen ist da der Spitzenreiter, aber wir hier am Bodensee, wir merken auch schon, dass es deutlich mehr geworden sind.
0: Ja, und woran liegt das jetzt? Also bekommen so viele Menschen Kinder, dass es mehr Störche braucht? Oder wie schaut das jetzt aus?
1: Nee, der NABU sagt, dass Naturschutzmaßnahmen dazu geführt haben. Die Weißstörche, die waren ja in den 80ern beinahe ausgestorben in Deutschland.
0: Okay.
1: Da gab es nur noch so um die 3.000 Brutpaare. Aber die Wiederverwässerung von Mooren und Grünland Bewirtschaftung, die haben es dazu geführt. Außerdem fliegen die Störche im Winter nicht mehr bis nach Afrika, sondern nur noch bis nach Spanien.
0: Das habe ich auch mitgekriegt im Winter. Da haben sich alle gewundert, was ist mit den Störchen los? Haben die irgendwie einen Vogel? Aber wirklich echt krass, wusste ich jetzt nicht, dass es so viele Störche gibt. Spanien ist ja auch weit weg genug. Im Winter ist es da auch recht angenehm mild, würde ich mal behaupten.
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0: Es ist 23 Minuten nach 6, also noch 7 Minuten, dann haben wir es schon. 6:30. Hier ist Radio Seefunk.
1: Schönen guten Morgen.
0: Einfach die beste Musik jetzt. Klassiker von den Stones, Jumpin' Jack Flash.

0: Die Stones, Jumpin' Jack Flash hier bei Radio Seefunk. Einfach die beste Musik um 6:53.
1: Guten Morgen.
0: Gleich geht's weiter mit Musik zum Ausflippen. Schick und Le Freak. Coole Pop-Disco-Nummer. Außerdem wird gerockt mit Lovin' Spoonful. Summer in the City auch gleich mit dabei und Pop aus unserem Lieblingsjahrzehnt aus den 80ern kommt gleich von Princess. Say I'm your number one, gleich hier um 6:45 bei Radio Seefunk. Einfach die beste Musik. Schönen guten Morgen.
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1: Einen wunderschönen guten Morgen an diesem Dienstag. Um gleich 6:30 haben wir 8 Grad gemessen und zwar auf dem Tüllinger in Lörrach, da beim Sendemast von Radio Seefunk. 14 stehen auf dem Thermometer in Rheinfelden am Museumhaus Salmeck und 7 Grad gemessen an der Umlachtalhalle in Eberhardzell. Dazu heute in der Früh wieder ein paar Wolken mit dabei. Im Laufe des Tages bleibt es dann aber eigentlich recht schön sonnig. Immer wieder sind hier und da kleine Wolken mit dabei, vor allem gegen Feierabend. Es bleibt aber freundlich. Im Südschwarzwald sind wir heute so bei um die 21 Grad und bis zu 25 Grad können es heute auf dem Bodanrück werden. Der Radio Seefunk Wettertrend für die ganze Heimat weiterhin freundlich und stellenweise wird es ein bisschen wärmer.
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0: Auf der B34 in der Ortsdurchfahrt von Schwörstadt steht einer. Außerdem in Neuhausen ob Eck hier am Gewerbepark. In der Schweiz auch Blitzer, in Basel hier zum Beispiel am Unispital in der Metzerstraße. Und Radio Seefunkhörer Urs hat uns auch noch eingemeldet. Der steht auch in der Schweiz in Laufenburg am Ortsausgang, wenn Sie Richtung Aiken unterwegs sind. Dankeschön, Urs, fürs Bescheidgeben.
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0: Auf der B31 neu bei Stockach, da steht ein Pannenfahrzeug. Fahren Sie da bitte ganz besonders vorsichtig dran vorbei. Und sonst sieht es für den Moment auch noch ganz gut aus. Zwischen Waldshut und Tiengen auf der B34 klemmt noch ein kleines bisschen, so 4 bis 5 Minuten Zeitverlust. Aber das ist ja recht flott wieder vorbei. Fahren Sie vorsichtig, wenn Sie zur Arbeit fahren. Und wenn Sie schon Staus oder Blitzer noch entdeckt haben, dann melden Sie uns das gerne direkt ins Studio. Per Anruf oder WhatsApp-Sprachnachricht ins Studio 07531 28 65 33. Allen unterwegs eine gute und sichere Fahrt.
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1: Schönen guten Morgen mit Jan und Trixi. Der Sven hat die Woche Urlaub, dafür ist unser Käpsele Jan Grunewald morgens mit bei
0: guten
1: uns.
0: Tag.
1: Schönen guten Morgen. Und heute Morgen, da ist unser Thema Schwimmen lernen. Wie haben Sie denn schwimmen gelernt? Jetzt ganz klassisch oder so richtig abgefahren? Da gibt es ja heutzutage auch haufenweise Möglichkeiten.
0: Ja, zum Beispiel gibt es seit ein paar Jährchen auch noch eine weitere Möglichkeit, um Kinder überhaupt mal ans Wasser ranzuführen. So Kinder zwischen 4 und 8 Jahren. Und das Ganze ist ein LKW-Anhänger und der nennt sich Wundine on Wheels. Und für alle, die jetzt ganz, ganz viele Fragezeichen über dem Kopf haben, wir klären es gleich auf. Und das machen wir um 20:07 nach Cyndi Lauper und Princess aus unserem Lieblingsjahrzehnt. Schönen guten Morgen. Es ist 2 Minuten nach 7:30.
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0: 80er Pop von Princess, den man nicht alle Tage hört, aber natürlich hier bei Radio Seefunk. Einfach die beste Musik. Say I'm Your Number One war das aus dem Jahr 85. Und mit einem schönen guten Morgen um 6.40 Uhr hier
1: guten
0: bei Radio Seefunk.
1: Guten Morgen, ja. Und ein LKW-Anhänger, in dem Wasserkurse für Kinder angeboten werden. Das nennt sich Wundine on Wheels. Das Projekt richtet sich in allererster Linie an Kinder zwischen 4 und 8 Jahren. Vor allem an solche, die vielleicht noch ein bisschen Angst vor einem Schwimmbecken haben.
0: Wundine on Wheels ist 2022 entstanden, und zwar hat das die Josef-Wund-Stiftung ins Leben gerufen, daher auch der Name Wundine. Damals war es das erste Schwimmmobil Deutschlands, heute gibt es 4 Stück davon und ab August ist eines von diesen Schwimmmobilen für 3 Monate in Friedrichshafen bei uns in der Heimat. Andreas Schaffer ist Projektmanager bei der Josef-Wund-Stiftung und zuständig für die Wundine on Wheels. Andreas, wie kann ich mir denn dieses Schwimmmobil jetzt vorstellen, vor allem natürlich von innen?
2: Wir haben ein Schwimmbecken, wir haben Wasseraufbereitungstechnik, wir haben eine Umkleidekabine, wir haben Duschen, wir haben WC, wir haben Föhn, also wir haben alles, was ein Schwimmbad haben muss und alles halt in kleiner Form.
1: Und was ist für die Kinder so jetzt das Tolle an dem kleinen Schwimmbad?
2: Die Kinder fühlen sich nicht beobachtet, das ist auch wichtig. Und die Schwimmlehrer sagen mir immer, sie sind sehr angetan, weil sie in dieser Wohlfühlatmosphäre mit 6 Kindern in dem abgegrenzten Raum erreichen sie die Kinder. Also sie haben die volle Aufmerksamkeit der Kinder und können wirklich sehr schnell auch vorwärts kommen.
0: Die Wundine ersetzt allerdings jetzt trotzdem keinen kompletten Schwimmkurs, aber sie schließt eine Lücke. Kinder sollen Zugang zum Wasser erhalten, sich dran gewöhnen und die Angst davor verlieren. Auch nicht schlecht.
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0: 6.47 Uhr. Schönen guten Morgen mit Radio Seefunk. Einfach die beste Musik.
1: Schönen guten Morgen mit Jan und Rixi an diesem Dienstagmorgen.
0: Und für alle, die gerade erst so langsam erwachen, jetzt was ganz Entspanntes. Aber nicht wieder einschlafen. Von America, The Last Unicorn aus den 80ern.

0: Wunderschönen guten Morgen wünschen Jan und Trixi hier bei Radio Seefunk. Einfach die beste Musik.
1: Schönen guten Morgen an diesem Dienstag.
0: 6.50 Uhr und Dienstag, das ist für mich irgendwie so ein typischer Erledigungstag. Alles, was noch liegen geblieben ist, wird abgearbeitet.
1: Ja, geht mir ganz genauso. Aber alle, die heute vielleicht beim Landratsamt in Leutkirch was zu erledigen haben, die haben heute leider Pech. Da ist nämlich zu. Und zwar wegen Leutkircher Kinder- und Heimatfest. Heute ist da nämlich der große Abschlusstag.
0: Mhm, und was ist da heute sonst noch so los? Also jetzt nicht im Landratsamt, sondern in Leutkirch.
1: Am Vormittag ist der große Festumzug da durch die Stadt. Später gibt es auf der Wilhelmshöhe dann jede Menge für die ganze Familie. Da wird Ponyreiten sein, eine Hüpfburg, Kasperletheater und auch Bastelaktionen. Und am Abend, da endet das Fest dann in Leutkirch mit einem Luftballonstart vor dem Rathaus.
0: Ah, das wird dann bestimmt eine richtig schöne Kulisse am Himmel. Also wer heute noch nichts vorhat, fährt lieber zum Kinderfest nach Leutkirch und alles, was erledigt werden muss, das macht man dann halt einfach morgen.
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0: Zwei Minuten vor sieben ist es ganz genau. Hier ist Radio Seefunk, einfach die beste Musik am Dienstagmorgen mit Jan und Rixi. Hallo zusammen.
1: Schönen guten Morgen.
0: Gleich gibt's den Cruel Summer von Bananarama. Aus unserem Lieblingsjahrzehnt, schöne Popnummer aus dem Jahr 83 genauer gesagt. Außerdem Rock aus den 70ern von Sniffin' the Tears. Driver's Seat und Rod Stewart. Wer ehrt uns auch gleich, ebenfalls mit einem rockigen 80er. Some guys have all the luck. Alles gleich hier um kurz nach sieben bei Radio Seefunk. Einfach die beste Musik. Schönen guten Morgen.
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4: Ich bin Lisa Schwarzkopf. Guten Morgen. Rodri und Cucurella tanzen, Lamine Yamal rappt. Vor rund 2 Millionen Fans haben Spaniens Fußballweltmeister in Madrid ihren Titel gefeiert. Die Spieler sind samt WM-Pokal mit einem offenen Bus durch die Hauptstadt gefahren. Zuvor stand noch ein Höflichkeitsbesuch beim König an. Wer mit Rollstuhl, Rollator oder Kinderwagen unterwegs ist, stößt im ÖPNV noch oft auf Hindernisse. Ein ADAC-Test zeigt, ein Großteil der Busse hält nicht nah genug an der Bordsteinkante oder fährt zu weit. Auch Orientierungshilfen für Sehbehinderte fehlen häufig. Deutschen Ermittlern ist zusammen mit US-amerikanischen Behörden ein Schlag gegen Phishing-Betrüger gelungen. Der Kopf hinter der Gruppierung Kratos wurde festgenommen und hunderte Server wurden lahmgelegt. Kratos hatte ein System an andere Cyberkriminelle vermietet, um Phishing-Websites zu erstellen und Daten abzugreifen. Und jetzt mehr Nachrichten aus unserer Heimat. Eine neue Vogelschutzstrategie soll die Vogelwelt am deutschen Bodenseeufer stärken. Naturschützer, Wissenschaftler und weitere Organisationen wollen dafür ihre Arbeit künftig besser abstimmen und bedrohte Vogelarten gezielter schützen. Gestern sind rund 50 Passagiere am Flughafen Zürich in einer unterirdischen Bahn stecken geblieben. Wegen einer technischen Störung saßen sie rund 20 Minuten im Tunnel fest, bevor die Feuerwehr sie ins Freie brachte. Nach mehr als 70 Jahren schließt die christliche Alpha-Buchhandlung in Lörrach Ende des Monats. Mit dem Aus der Filiale verschwindet eine feste Anlaufstelle für christliche Bücher und Geschenkartikel in der Innenstadt. Die meisten Nachrichten aus der Region hören Sie wieder in einer Stunde bei Radio Seefunk.
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5: Schönen guten Morgen an diesem Dienstag.
6: Ja, Trixi, die Sonne knallt schon drauf. Aber temperaturentechnisch etwas milder als gestern, oder?
5: Ja, stellenweise echt noch frisch. Also ich habe heute Morgen ein leichtes Jäckchen gebraucht, würde ich auch empfehlen. 10 Grad gemessen am Klinikum in Wangen, 13 auf dem Thermometer am Goldeisenhof in Jestetten und in Ramsen an der Fahrschule Heiner auch 13 Grad im Moment. Dazu wird es heute den Tag über ähnlich wie gestern. In der Früh sind hier und da ein paar Wolken mit dabei. Im Laufe des Tages bleibt es aber überwiegend schön sonnig. Immer mal wieder sind hier und da ein paar mehr Wölkchen mit dabei, vor allem gegen Feierabend. Es bleibt aber weiterhin freundlich. Im Südschwarzwald werden es heute so bis zu 21 Grad und bis zu 22 Grad können es heute im Westallgäu werden. Der Radio Seefunk Wettertrend für die ganze Heimat. Weiterhin freundlich und stellenweise wird es auch ein bisschen wärmer.
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6: Radio Seefunk-Hörer Noel hat einen Blitzer entdeckt, steht in Lindau in der Ludwig-Kick-Straße. Dankeschön fürs Bescheid geben. Außerdem neuer Blitzer in der Ortsdurchfahrt von Lippbach bei Markdorf und nochmal ein neuer Blitzer in der Ortsdurchfahrt von Unterraderach bei Friedrichshafen. Schauen wir noch kurz in die Schweiz, da blitzt es auf der A4 zwischen Benken und Uwiesen und in Laufenburg am Ortsausgang in Richtung Eiken. Dankeschön an Radio Seefunkhörer Urs.
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6: Vorsicht auf der B31 neu, Höhe Stockach, da steht ein Pannenfahrzeug. Und es klemmt mal wieder auf der B34 zwischen

0: Waldshut und Tiengen. Da staut es sich. 5 Minuten mehr einplanen. Berufsverkehr eben. Wenn Ihnen noch was aufgefallen ist, Staus oder Blitzer, gerne durchgeben. 07531 28 65 33 per Anruf oder WhatsApp-Sprachnachricht. Allen unterwegs eine gute und sichere Fahrt.
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2: Nicht so ganz.
3: Genau, Jan Grünewald ist mit bei uns, weil der Sven diese Woche ja Urlaub hat. Und direkt die Frage an dich, Jan, wie hast du eigentlich schwimmen gelernt?
0: Das war auf Malle tatsächlich, in einem Privatpool in unserer Suite. Nein, ich übertreibe jetzt ein bisschen. Aber ich hatte so einen blauen Gurt an mit so Schaumstoffkissen. Und immer wenn ich es besser konnte, wurde ein Element aus diesem Gurt rausgenommen. Und dann konnte ich es irgendwann.
3: Ah, schöne Geschichte.
0: Sehr schön, ja.
3: Ja, und so oder vielleicht auch nur so ähnlich wird es diesen Sommer auch wieder einigen Kindern bei uns in der Heimat gehen. Worauf es denn genau ankommt beim Schwimmenlernen, das verrät uns gleich Schwimmtrainerin Heike Strom.
0: Und das machen wir um 10 nach 7 hier bei Radio Seefunk nach Bananarama und ABC. 5 nach 7 ist es. Schönen guten Morgen.
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0: Night You Murdered Love hier bei Radio Seefunk. Einfach die beste Musik um 6:40. Schönen guten Morgen.
1: Morgen.
0: Fast jeder von uns hat als Kind sicher schwimmen gelernt. Gerade jetzt in den Sommerferien stehen auch wieder viele Kinder zum ersten Mal im Wasser. Aber worauf kommt es denn jetzt eigentlich an, wenn die Kleinen schwimmen lernen?
1: Heike Stromm ist selbstständige Schwimmtrainerin am Bodensee. Sie gibt Schwimmkurse für Kinder, auch für Kinder mit Behinderung. Und das nicht nur jetzt im Schwimmbad, sondern auch direkt im Bodensee. Heike, was ist denn das Allerwichtigste, wenn Kinder mit dem Schwimmen anfangen?
2: Also wichtig ist, dass die Kinder lernen zu schweben und zu gleiten. Das bedeutet, Kinder müssen lernen, auf den Rücken zu liegen. Und die Kinder sollten auch auf den Bauch liegen können oder sich in Bauchlage abstoßen können und ein Stück gleiten. Und wichtig ist auch, dass die Kinder sich trauen, das Gesicht ins Wasser zu stecken oder auch ins Wasser zu blubbern. Das ist im Prinzip die Basic, das Schwimmenlernen.
0: Viele von uns haben als Kinder zuerst Brustschwimmen gelernt, aber ist das denn überhaupt die einfachste Schwimmart? Genau darüber sprechen wir mit Heike Stromm in 10 Minuten.
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0: 16 Minuten nach 7. Guten Morgen mit Rod Stewart und mit Jan und Trixi.
1: Schönen guten Morgen an alle, die sich gleich aufs Fahrrad schwingen, um zur Arbeit zu radeln.
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0: fast eine Woche nur noch, dann sind Sommerferien und damit einen schönen guten Morgen hier bei Radio Seefunk.
1: Guten Morgen mit Jan und Rixi.
0: 7.21 Uhr. Und dann in den Sommerferien lernen sicherlich auch wieder viele, viele Kinder schwimmen. Und eine, die dabei unterstützt, das ist Schwimmtrainerin Heike Stromm vom Bodensee.
1: Heike, viele denken jetzt beim Schwimmlernen sofort ja ans Brustschwimmen. Dabei gibt es ja noch viele andere Schwimmarten. Welche fällt Kindern denn am leichtesten?
2: Also in Deutschland ist einfach so, man lernt Brustschwimmen, weil das ist schon immer so gewesen. Ich lehre zum Beispiel beides, also auch diese Kraulbeine und Brustbeine, weil diese Kraulbeine sind eigentlich einfacher wie die Brustbeine zu lernen, zum Beispiel. Weil die Brustbeinbewegung ist doch sehr komplex. Aber in Deutschland ist es einfach so, die Kinder lernen Seepferdchen und mit dem Seepferdchen schwimmt man einfach 25 Meter Brust.
1: Ja, so habe ich es auch gemacht. Gut zu wissen.
0: Ja, bei mir war es ähnlich, auch wenn ich nicht im Schwimmkurs war, aber meine Eltern haben gemeint, man schwimmt Brust, weil das ist am einfachsten. Naja, haben wir jetzt anders erfahren. Aber erst kommt die Sicherheit im Wasser, die Technik folgt dann Schritt für Schritt. Und ganz wichtig, Kinder sollten keine Angst davor haben, auch mal ins Wasser zu gehen und das Gesicht unter Wasser zu tauchen. Das gehört beim Schwimmen einfach dazu.

0: Ordentlicher Wachmacher von Sniff in the Tears. Driver's Seat hier bei Radio Seefunk. Einfach die beste Musik. Und jetzt kommt was fürs Herzchen. Mariah Carey, Without You. Es ist 7:25 Uhr.
1: Schönen guten Morgen.

0: Gleich ist es 7:30, eine Minute noch und damit einen schönen guten Morgen an diesem Dienstag.
1: Schönen guten Morgen.
0: Radio Seefunk, einfach die beste Musik. Ich hoffe, Sie kommen gut aus den Federn, gleich mit den Bangles. Manic Monday, auch wenn heute Dienstag ist, trotzdem auch ein Mega-Pop-Song aus den 80ern. Und außerdem geht's gleich weiter mit Nelly Furtado. Und gerockt wird auch gleich mit Steely Dan, Do It Again. Das ist einfach die beste Musik hier bei Radio Seefunk. Gleich ab 7:30.
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1: Wunderschönen guten Morgen wünsche ich Ihnen.
0: Guten Morgen wünsche ich dir auch, liebe Trixi. Sonne knallt schon gut runter. Was sagen die Temperaturen heute? Wird es wärmer?
1: Ähnlich wie gestern heute noch, würde ich sagen. Heute früh ja auch stellenweise noch einstellig. 9 Grad noch gemessen am Landratsamt in Tuttlingen. 12 stehen auf dem Thermometer in Wangen am Allgäu-Stadion. Und in Basel am Barfüßerplatz, da haben wir 13 Grad gemessen. Dazu heute Morgen sind auch schon ein paar Wolken mit dabei. Im Moment vom Markgräflerland über den Südschwarzwald bis auf die Bar. Im Rest der Heimat scheint aber schön die Sonne. Im Laufe des Tages bleibt es dann auch eigentlich überall bei uns in Heimat schön sonnig. Hier und da können immer mal wieder ein paar Wolken mit dabei sein. Bleibt aber freundlich bei 21 bis 25 Grad heute in der Spitze. Und der Radio-Seefunk-Wettertrend für die ganze Heimat weiterhin freundlich und stellenweise wärmer.
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0: Auf der B34 in der Ortsdurchfahrt von Schwörstadt steht einer. In Lindau in der Ludwig-Kick-Straße. Dankeschön an Radio Seefunk-Hörer Noel fürs Bescheid geben. In der Ravensburger Weststadt wird auch geblitzt, in der Storchenstraße. Und in der Schweiz auf der A1, hier in der Verzweigung Brüttisellen.
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0: Auf der B34 klemmt es ein bisschen zwischen Waldshut und Thiengen. Typischer Berufsverkehr, 5 Minuten mehr Zeit einplanen, dann sind Sie da auch schon wieder durch. Sonst läuft's noch auf den Straßen bei uns in der Heimat. Wenn Ihnen noch was aufgefallen ist, gerne Bescheid geben. 07531 28 65 33. Allen unterwegs eine gute und sichere Fahrt.
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1: Guten Morgen mit Jan und Trixi. Der Sven hat diese Woche Urlaub, sei es ihm gegönnt.
0: Jawohl.
1: Genießt hoffentlich das schöne Wetter.
0: Und wir genießen gleich einfach die beste Musik in unsere Hit-History. Die kommt um 7:40, wie jeden Morgen. Und da haben wir einen Herrn, der sich Yusuf Islam nennt, besser bekannt als Cat Stevens. Der hat sich da nämlich ein bisschen verwurschtelt mit dem Islam, ist konvertiert. Deswegen hat er seinen Namen geändert. Er hat aber nicht alleine gesungen, sondern mit Ronan Keating, seinen Song Father and Son. Und den hören wir in gut 10 Minuten nach im Culture Club und Nelly Furtado. Schönen guten Morgen.
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0: Nelly Furtado, Pop aus dem neuen Jahrtausend, Say It Right. Einfach die beste Musik hier bei Radio Seefunk um 7.41 Uhr.
1: Guten Morgen.
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3: 21. Juli 1948. Stephen Dimitri Giorgio wird in London geboren. Bekannt wird er Mitte der 60er als Cat Stevens. 1977 konvertiert er zum Islam und heißt von nun an Yusuf Islam. Einen seiner größten Hits hat er dann 2004 zusammen mit Ronan Keating und der gemeinsamen Version von Father and Son. Ende der 60er Jahre hat sich Cat Stevens schon einen Namen als Songschreiber gemacht. Seine Songs werden immer und immer wieder gecovert und gehören fast schon zum Kanon der britischen Popmusik. Deswegen wird er auch beauftragt, die Musik für ein Musical zu schreiben. Ein Musical über die russische Revolution. Und dafür schreibt er einen Song über einen Generationenkonflikt. Der Vater will an den alten Machtverhältnissen festhalten, nichts verändern, alles beibehalten. Aber der Sohn, er sehnt sich nach Veränderung, nach einer Revolution. Leider erkrankt Cat Stevens an Tuberkulose und so wird das Musical nie fertiggestellt. Aber der Song ist ja noch da. Also schreibt er ihn kurzerhand um, nimmt die Passagen, die die russische Revolution thematisieren, raus und schreibt sie so um, dass der Song allgemeingültig klingt. 1970 erscheint dann der Song zum ersten Mal. 34 Jahre später dann noch einmal zusammen mit Ronan Keating als Sohn und Cat Stevens als Vater.
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0: Starten Sie gut rein in diesen Dienstagmorgen. Es ist 10 Minuten vor 8. Hier ist Radio Seefunk. Einfach die beste Musik.
1: Guten Morgen.
0: Schwimmen können mittlerweile ja viele von uns. Die meisten haben das als Kinder schon gelernt. So auch Radio Seefunk-Hörer Kurt. Kurt, wo war das denn bei Ihnen?
2: Ich habe im Hallenbad in Leerostfriesland schwimmen gelernt. Mit einer Stange davor, so dass ich mich da immer dran festhalten kann, wenn ich nicht mehr konnte.
1: Ja, ich habe damals auch im Hallenbad schwimmen gelernt und direkt dann natürlich auch das Seepferdchen gemacht.
0: Und das erste Schwimmabzeichen, das war doch für viele von uns der erste richtig große Erfolg. Ja, ich kann schwimmen und ich habe das Abzeichen auf der Badehose.
1: Juhu.
0: Und genau dieses Erfolgserlebnis, das können Kinder auch heute erleben, und zwar in Lindau, Trixi.
1: Genau, in der Therme Lindau ist heute nämlich Schwimmabzeichentag. Zwischen 9 und 12 Uhr können Kinder ihr Seepferdchen oder auch das deutsche Schwimmabzeichen in Bronze, Silber oder Gold machen. Und die Prüfungen, die werden von den Auszubildenden der Therme abgenommen.
0: Also jetzt einfach noch Badehose, Badeanzug, Bikini einpacken und vielleicht geht's ja dann heute mit den ersten oder auch mit dem nächsten Schwimmabzeichen nach Hause.
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0: Guten Morgen um 8:05. Hier ist Radio Seefunk, einfach die beste Musik.
1: Schönen guten Morgen mit Jan und Trixi an diesem Dienstag. Kommen Sie gut rein in den zweiten Arbeitstag der Woche mit uns.

0: Die Bengals Manic Monday aus unserem Lieblingsjahrzehnt, den 80ern, hier bei Radio Seefunk. Wir spielen einfach die beste Musik. Schönen guten Morgen.
1: Morgen.
0: Gleich auch um kurz nach 8, jetzt haben wir es 8:02, von Robert Palmer. Also wer dann noch nicht wach ist, der ist dann auf alle Fälle wach. Power Rock von Robert Palmer, Bad Case of Love in You, außerdem Synthie-Pop von Depeche Mode. Enjoy the silence. Gleich hier um 8:15 bei Radio Seefunk. Einfach die beste Musik. Einen schönen guten Morgen wünschen wir Ihnen.
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4: Ich bin Lisa Schwarzkopf. Guten Morgen. Spanien hat seine Weltmeister nochmal richtig abgefeiert. In Madrid gab es eine große Party. Die Spieler sind mit einem offenen Bus durch die Innenstadt gerollt. 2 Millionen Fans feierten ihre Helden entlang der Strecke. Zuvor gab es noch einen Empfang bei König Felipe und Ministerpräsident Sanchez. Mit der Bierflasche im Bahnhof, das soll bald der Vergangenheit angehören. Wie die Bild berichtet, plant Bahnchefin Paller ein Alkoholverbot an allen 5400 Bahnhöfen in Deutschland, und zwar ab spätestens Mitte Oktober. Ziel ist, die Bahnhöfe sicherer und sauberer zu machen. Einer der mächtigsten Drogenbosse der Welt muss für den Rest seines Lebens ins Gefängnis. El Mayo, langjähriger Verbündeter von El Chapo, ist in den USA zu lebenslanger Haft verurteilt worden. Der Mexikaner soll für Drogenschmuggel und zahlreiche Morde an Kartellmitgliedern und Polizisten verantwortlich sein. Und jetzt mehr Nachrichten aus unserer Heimat. Gestern sind rund 50 Passagiere am Flughafen Zürich in einer unterirdischen Bahn stecken geblieben. Wegen einer technischen Störung saßen sie rund 20 Minuten im Tunnel fest, bevor die Feuerwehr sie ins Freie brachte. Nach mehr als 70 Jahren schließt die christliche Alpha-Buchhandlung in Lörrach Ende des Monats. Mit dem Aus der Filiale verschwindet eine feste Anlaufstelle für christliche Bücher und Geschenkartikel in der Innenstadt. Teilnehmerrekord beim Allgäu-Volkslauf in Leutkirch. Mehr als 700 Läuferinnen und Läufer haben bei der 54. Auflage mitgemacht. So viele Sportler wie noch nie waren bei der Traditionsveranstaltung im Rahmen des Leutkircher Kinderfests am Start. Die meisten Nachrichten aus der Region hören Sie wieder in einer Stunde bei Radio Seefunk.
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5: Wunderschönen guten Morgen, an dem wir 14 Grad schon gemessen haben am Münster in Radolfzell. 13 stehen auf dem Thermometer in Schopfheim an der Stadthalle und in Mühlin am Almenpark 12 Grad in der Früh. Dazu wird es heute ähnlich wie gestern. Erstmal sind noch ein paar Wolken vom Markgräfler Land über den Südschwarzwald bis auf die Baar unterwegs. Im Rest der Heimat gibt es aber schon Sonnenschein und sonnig freundlich bleibt es dann auch den ganzen Tag über. Immer wieder können hier und da ein paar Wolken mit dabei sein. Und Temperaturen auch recht ordentlich. 21 bis 25 Grad heute in der Spitze, also richtig angenehm warm. Der Radio-Seefunk-Wettertrend für die ganze Heimat, es bleibt weiterhin freundlich.
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6: Wir haben eine WhatsApp-Sprachnachricht gekriegt. Hallo.
7: Hallo Radio Seefunk, hier ist der Andi und ich habe einen Blitzer für euch. Der wird gerade aufgebaut zwischen Markdorf und Gluftern in Lippach. 30er-Zone.
6: Dankeschön, Andi. Und noch jemand. Hallo.
8: Guten Morgen, Radio Seefunk-Team. Hier ist Thomas zwischen Rheinfelden-Herten und Wielen bei Markhof 50er-Zone. Dankeschön, ciao.
6: Danke auch, tschüss. Und noch ein Blitzer in der Schweiz in Laufenburg, Ortsausgangsrichtung Eiken. Dankeschön an Radioseefunkhörer Urs.
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6: Vorsicht auf der A81 zwischen Geisingen und Bad Dürrheim steht ein Pannenfahrzeug. Dann auf der B33 bei Allensbach stockt es auf 3 Kilometer. Sie brauchen hier 6 Minuten länger. Und auf der B32 zwischen Weingarten und Ravensburg auch hier Stau. 8 Minuten mehr einplanen. Wenn Ihnen noch was aufgefallen ist, Staus oder Blitzer, gerne durchgeben per Anruf oder WhatsApp-Sprachnachricht, so wie die beiden Radio-Seefunkhörer Andi und Thomas das gerade gemacht haben. 07531 28 65 33.

0: allen unterwegs gute und sichere Fahrt.
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2: Ja, nicht so ganz. Der Sven ist immer noch im Urlaub. Dafür ist ja in Grunewald hier. Schönen guten Morgen.
0: Guten Morgen.
2: Und ich würde jetzt einfach mal behaupten, wenn der Sven Urlaub hat, geht er wahrscheinlich bei den Temperaturen auch bestimmt viel zum Schwimmen und zum Baden.
0: Hoffen wir mal, dass er das macht. Und genau das ist ja unser Thema heute. Wie, wo und wann haben Sie denn eigentlich schwimmen gelernt? Ihre Geschichte können Sie uns gerne erzählen. Das geht ganz einfach per WhatsApp-Sprachnachricht oder Anruf an die 07531 28 65 33. Gleich ist es 6 nach 8. Schönen guten Morgen.
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0: Alyssa Etheridge aus den 80ern hier bei Radio Seefunk. Einfach die beste Musik mit Bring Me Some Water. 8.13 Uhr, guten Morgen.
1: Schönen guten Morgen, ja, und bei Temperaturen an die 24 Grad heute rentiert sich's nach Feierabend auf jeden Fall ein Ründchen baden zu gehen.
0: Oh ja.
1: Aber um das richtig genießen zu können und vor allem immer sicher im Wasser zu bleiben, muss man eins unbedingt können, und zwar schwimmen.
0: Ja, klar. Wir waren am Bodenseeufer unterwegs und haben ein bisschen mit Ihnen geplaudert zwischen den ganzen Badesessions, die da abgehalten wurden. Wir wollten nämlich wissen, wo, wann, wie und vor allem von wem haben Sie denn eigentlich schwimmen gelernt? Radio Seefunkhörer Max aus Konstanz, Sie haben ja recht früh schwimmen gelernt. Wann war das denn?
2: Von klein auf, mit 2 Jahren ungefähr. Meine Eltern haben mir überlegt, ja, man geht in den Schwimmkurs. Das hat auch soweit gut funktioniert, aber nachher hat man dann selbst festgestellt, dass einem das doch nicht so liegt bei den Schwimmlehrern. Dann war man ja mit den Eltern mehr in der Therme oder halt im Bodensee und hat da Schwimmen gelernt.
0: Ja, selber kann man es dann eben dann auch einfach lernen,
1: genau,
0: wenn einem die Schwimmlehrer nicht liegen. Aber wie haben Sie denn schwimmen gelernt?
1: Jetzt so ganz klassisch in einem Schwimmkurs oder eher total abgefahren irgendwie. Erzählen Sie es uns gerne per WhatsApp-Sprachnachricht an die 07531 285 65 33.
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0: Achtung, jetzt wird's laut. Robert Palmer, Bad Case of Loving You, und damit einen schönen guten Morgen hier bei Radio Seefunk.
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0: Es ist gleich 19 Minuten nach 8.

0: 8.21 Uhr. Schönen guten Morgen mit Radio Seefunk.
1: Schönen guten Morgen. Und Jan, ich habe dir heute eine richtig gute Nachricht mitgebracht.
0: Jetzt bin ich mal gespannt. Hau raus.
1: Ja, also zuerst muss ich dich noch was fragen. Hast du in letzter Zeit mal noch Störche gesehen?
0: Störche habe ich sehr, sehr viele gesehen. Vor allem jetzt dann. Also erst ein paar bei mir, kurz bevor ich zu Hause bin in der Straße. Erst das Paar und jetzt sind es 5 mittlerweile geworden.
1: Süß. Also die haben Babys gekriegt. Und es hat auch tatsächlich einen Grund, denn in Deutschland gibt es aktuell so viele Störche wie noch nie. Und zwar 15.000 Brutpaare. Oh. Hessen ist da Spitzenreiter, aber wir hier am Bodensee, wir merken das auch schon, dass es eben deutlich mehr geworden sind.
0: Ja, und warum jetzt? Also bekommen plötzlich so viele Menschen Kinder, dass einfach mehr Störche gefragt sind? Oder wie sieht das
1: nein,
0: jetzt
1: nein,
0: aus?
1: Nein. Der NABU, der sagt, dass Naturschutzmaßnahmen dazu geführt haben.
0: Ach so.
1: Die Weißstörche, die waren ja in den 80er Jahren beinahe ausgestorben in Deutschland. Da gab es nur noch so um die 3.000 Brutpaare. Aber die Wiederverwässerung von Mooren oder Grünlandbewirtschaftung, die haben es eben dazu gebracht, dass jetzt mehr Störche wieder dabei sind. Außerdem fliegen die Störche im Winter nicht mehr bis nach Afrika, sondern nur noch bis nach Spanien.
0: Ja, ist ja auch mittlerweile recht warm da im Winter. Also weit genug weg ist es allemal. Die fliegen ja sowieso um die halbe Welt schier.
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0: Billy Joel hier bei Radio Seefunk. We didn't start the fire um 9:04. Einfach die beste Musik. Schönen guten Morgen.
1: Schönen guten Morgen an diesem Dienstag.
0: An dem wir uns vielleicht auch schon ein bisschen aufs Weekend, aufs Wochenende freuen. Jetzt mit

0: Earth and Fire, Weekend. Das ist einfach die beste Musik hier bei Radio Seefunk. Und gleich haben wir es eine Minute. Nein, es ist schon eine Minute vor halb neun.
1: Schönen guten Morgen.
0: Und gleich geht's weiter mit ähnlichem Sound. Bisschen rockiger. Eine Girl Group, Save Me. Und zwar heißt die Gruppe Clouds, gibt's gleich bei uns. Außerdem Anastasia. Paint My Dues, auch gleich mit dabei. Und gerockt wird gleich mit Genesis aus unserem Lieblingsjahrzehnt. Land of Confusion, gleich um kurz nach halb neun bei Radio Seefunk. Einfach die beste Musik. Guten Morgen.
1: Morgen. 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
1: Schönen guten Morgen am Dienstag.
0: Morgen. Wie sieht's heute aus, wettertechnisch?
1: Schön freundlich, würde ich sagen. Insgesamt heute Morgen noch ja, ein bisschen frischer unterwegs. 11 Grad gemessen in St. Blasien am Wildgehege. In Pfullendorf am historischen Marktplatz stehen 14 auf dem Thermometer und am Sportplatz in Sisseln auch 14 Grad gemessen. Dazu in der Früh ein paar Wolken unterwegs. Im Moment so die Ecke Maikräfler Land über den Südschwarzwald bis auf die Baar. Es bleibt aber im Tagesverlauf auch weiterhin schön sonnig. Immer mal wieder sind hier unter ein paar Wolken mit dabei. Ansonsten pendeln sich die Topwerte heute zwischen 21 und 25 Grad in der Spitze ein, also angenehm warm. Und der Radio-Seefunk-Wettertrend für die ganze Heimat, es bleibt auch weiterhin freundlich und stellenweise wird es wärmer.
0: Juhu!
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0: Radio Seefunk-Hörer Thomas hat sich gemeldet mit dem Blitzer. Wo steht er?
9: Zwischen Rheinfelden-Herten und Wielen bei Markhof 50er-Zone.
0: Dankeschön. Noch ein Blitzer von Radio Seefunk-Hörer Andi gemeldet.
10: Zwischen Markdorf und Kluftern in Lippach.
0: Dankeschön. Und Radio Seefunk-Hörer, wie heißt er nochmal? Urs, da ist er, hat auch noch einen Blitzer gemeldet aus der Schweiz. Und zwar steht er in Laufenburg, Ortsausgangs in Richtung Eiken.
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0: Auf der A81 zwischen Geisingen und Bad Dürrheim, da steht ein Pannenfahrzeug, bitte vorsichtig fahren. Auf der B34 klemmt es, Berufsverkehr, mittlerweile schon 10 Minuten Zeitverlust hier zwischen Waldshut und Tiengen, wenn Sie da unterwegs sind. Und auf der B33 bei Allensbach, da klemmt es auch, 9 Minuten Zeitverlust, da sind es 3 Kilometer stockender Verkehr, natürlich in Richtung Konstanz reinfahrend. Und dann schauen wir noch kurz in die Schweiz, da klemmt es auch auf der A3 zwischen Effingen und Bruck. 5 Kilometer stockend, 5 Minuten Zeitverlust. Also alles noch ganz überschaubar. Wenn Ihnen aber was Größeres aufgefallen ist oder auch ein Stau oder vielleicht sogar ein Blitzer, dann natürlich gerne Bescheid geben per Anruf oder WhatsApp-Sprachnachricht. 07531 28 65 33 ist die Nummer. Allen unterwegs eine gute und sichere Fahrt.
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0: Der Sven ist nicht da, der ist gerade im Urlaub, habe ich mir sagen lassen von Trixi.
1: Ganz
0: stimmt's?
1: Genau, dafür sind wir zwar hier. Trixi ist da und auch unser Käpseler Jan Grunewald morgens bei uns hier mit dabei. Schönen guten Morgen.
0: Guten Morgen. Und heute Morgen dreht sich ja alles ums Thema Schwimmen lernen. Und bei dir in den 1000 Highlights unserer Heimat geht es auch gleich ums selbe Thema.
1: Ganz genau. Wir gehen nämlich ins Freibad Steißlinger See. Da können wir natürlich auch viel, viel schwimmen. Ist ein echter Hingucker der Natur pur. Und ja genau, was wir da so alles erleben und wie wir uns abkühlen können, hören wir gleich um 8.40 Uhr in den 1000 Highlights unserer Heimat.
0: Sind wir gespannt.
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2: Um 8.39 Uhr habe ich noch eine aktuelle Verkehrsmeldung für Sie hier bei Radio Seefunk. Vorsicht auf der B34 zwischen Bad Säckingen, Gewerbegebiet und Wehr. Da liegen mehrere Gegenstände auf der Fahrbahn. Fahren Sie vorsichtig und kommen Sie gut auf die Arbeit. Jetzt mit Anastasia und Paid My Dues. 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

0: Schönen guten Morgen um 8.42 Uhr.
1: Guten Morgen.
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0: Und Trixi, passend zu unserem Thema Schwimmen lernen heute, da geht's ja auch in ein Freibad.
1: Für die Abkühlung machen wir heute einen Ausflug ins Freibad Steißlinger See. Ist ein echter Hingucker, Natur pur, und der See wird aus mehreren tiefen Quellen gespeist, sodass wir uns da auch an heißen Tagen richtig schön abkühlen können. Steißlings Bürgermeister ist Benjamin Moors. Vor allem ist er stolz darauf, dass viele Freiwillige im Bad mithelfen.
3: Das Freibad ist eine ganz wichtige Einrichtung für uns, für die Gemeinde. Ganz einfach deshalb, weil sie jedem Bürger zur Verfügung steht. Es ist für jede Altersklasse entsprechendes Angebot da, vom Kleinkind bis zum Senior. Und deshalb ist es so wichtig, dass die Gemeinde da auch hinterher ist und diese freiwillige kommunale Aufgabe dann auch wahrnimmt.
1: Wer sich also heute noch so eine kleine Abkühlung genehmigen möchte, der kann ja vielleicht mal im Freibad Steißlinger See vorbei.
0: Und passend zu unserem Thema heute Morgen, Schwimmen lernen, kann man ja da sogar auch Schwimmkurse machen.
1: Ganz genau. Und mehr der 1000 Highlights unserer Heimat habe ich dann auch morgen wieder für Sie um 8.40 Uhr oder auch jederzeit zum Nachhören auf radioseefunk.de.

0: Guten Morgen, um 13 Minuten vor 9 ist es schon, nicht 8. Wenn Sie gleich auf der Arbeit eintrudeln, jetzt nochmal ganz schön entspannen, runterkommen. Wetter ist heute richtig schön angenehm, Trixi, stimmt's?
1: Ja, das stimmt.
0: Und wir hören jetzt einen sommerlichen, frischen Song von Texas aus den späten 90ern. Summer Sun. Schönen guten Morgen. 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

0: Hier ist Radio Seefunk. Einfach die beste Musik um 9 Minuten vor 9 mit Jan und Rixi.
1: Wunderschönen guten Morgen auch an Nick Hörb, der schon bei uns im Studio jetzt gerade steht.
2: Moin, hallo. Moin und Ahoi.
0: Ja, Ahoi, genau, das ist das Stichwort. Heute ist ja unser Thema Schwimmen lernen. Ja. Also wir fragen die Hörerinnen und Hörer, wie sie denn schwimmen gelernt haben. Und du hast doch bestimmt auch auf eine ganz besondere Art und Weise schwimmen gelernt. Oder war das dann doch eher nur im Schwimmkurs, ganz normal im Freibad?
2: Damals im Odenwald.
0: Oh, jetzt bin ich gespannt.
2: Ja, Campingplatz, und mein Daddy hat es mir tatsächlich dann persönlich beigebracht. Das war ein ganz kleines Bad und dann bei der Einschulung gab es dann den Freischwimmer damals noch, keine Ahnung, heute gibt es ja Delfin und
0: Seepferdchen und was all diese. Weiß ich, ja.
2: Das ging bei mir zum Glück recht unproblematisch. Also so richtig spektakulär war es wirklich nicht. Aber es hat ja geklappt, umso besser, würde ich sagen.
0: Ja, klar. Also wir sehen, du stehst noch vor uns. Also in dem Fall hat es funktioniert. Also auch Nick Hörb, können Sie ja gerne Ihre Schwimmen-Lernen-Geschichte erzählen.
1: Ja, gerne per Anruf oder WhatsApp-Sprachnachricht an die 07531 28 65 33 aus der Schweiz, die 0049 vorne dran.
0: Nick, wir wünschen dir viel Spaß. Schwimm nicht zu weit raus.
2: Ja, genau.
0: Und Jan und Rixi kommen morgen wieder ab 6.
1: Tschüss. Bis morgen.

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2: Ich bin Lisa Schwarzkopf. Guten Morgen. Rodri und Cucurella tanzen, Lamine Yamal rappt. Vor rund 2 Millionen Fans haben Spaniens Fußballweltmeister in Madrid ihren Titel gefeiert. Die Spieler sind samt WM-Pokal mit einem offenen Bus durch die Hauptstadt gefahren. Zuvor stand noch ein Höflichkeitsbesuch beim König an. Bundesinnenminister Dobrindt stellt heute das aktuelle Lagebild zum Thema Kindesmissbrauch vor. Zuletzt hatten die Behörden rund 18.000 Opfer gezählt. In über der Hälfte der Fälle kannten sich Opfer und Täter. Die Dunkelziffer an Taten dürfte noch deutlich höher sein. Die Deutschlandpläne des italienischen Zugunternehmens Italo werden konkreter. Der Konzern hat jetzt knapp 30 Schnellzüge im Wert von 3 Milliarden Euro bei Siemens bestellt. Italo will der Deutschen Bahn ab 2028 im Fernverkehr Konkurrenz machen. Und jetzt mehr Nachrichten aus unserer Heimat. Eine neue Vogelschutzstrategie soll die Vogelwelt am deutschen Bodenseeufer stärken. Naturschützer, Wissenschaftler und weitere Organisationen wollen dafür ihre Arbeit künftig besser abstimmen und bedrohte Vogelarten gezielter schützen. Gestern sind rund 50 Passagiere am Flughafen Zürich in einer unterirdischen Bahn stecken geblieben. Wegen einer technischen Störung saßen sie rund 20 Minuten im Tunnel fest, bevor die Feuerwehr sie ins Freie brachte. Nach mehr als 70 Jahren schließt die christliche Alpha-Buchhandlung in Lörrach Ende des Monats. Mit dem Aus der Filiale verschwindet eine feste Anlaufstelle für christliche Bücher und Geschenkartikel in der Innenstadt. Die meisten Nachrichten aus der Region hören Sie wieder in einer Stunde bei Radio Seefunk.
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3: In Laufenburg messen wir 19 Grad auf dem Laufenplatz. 20 sind es in Murg, in Bülach, beim Park Lindenhof. 19 Grad. Ansonsten recht ähnlich wie gestern, auch wenn es jetzt momentan noch ein bisschen bedeckt ist. Es bleibt den ganzen Tag vom Hochrhein bis Oberschwaben trocken und auch oft sonnig mit Höchstwerten um die 24, 25 Grad. Und der Wettertrend für die ganze Heimat bei Radio Seefunk, es ist sommerlich und es bleibt auch so.
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3: Auf der B33 steht ein Blitzer, und zwar bei der Ausfahrt Allensbach West. In Nenzingen, im Weinbergweg, in Wangen in Dolchenried und zwischen Eidingen und Hirschlatt. Und Thomas hat uns auch eine WhatsApp-Sprachnachricht geschickt. Vielen Dank an unseren Radio Seefunk-Hörer.
4: Zwischen Rheinfelden-Herten und Wielen beim Markhof 50er Zone. Dankeschön, ciao.
3: Danke auch, ist angekommen.
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3: Auf der B34 zwischen Waldshut und Tingen 9 Kilometer Stau, rund 15 Minuten Zeitverlust. Und in der Schweiz auf der A3 zwischen Frick und Bruck 9 Kilometer stockender Verkehr. Hier dauert es 10 Minuten länger. Melden auch Sie uns Staus und Blitzer per Anruf oder WhatsApp-Sprachnachricht direkt ins Studio. 07531 28 65 und die 33. Und die Blitzer gibt's bei uns immer zuerst. Gute Fahrt.
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3: Und heute will ich von Ihnen wissen, wie haben Sie schwimmen gelernt? Ganz wichtiges Thema, wenn man am See oder auch am Rhein lebt. Und um 9:45 haben wir die Antworten dazu. Schön, dass Sie alle dabei sind.
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0: gute Laune garantiert bei Radio Seefunk. Einfach die beste Musik am Dienstagvormittag, 9.17 Uhr. Ja, im Sommer ist es ja perfekt, um schwimmen zu lernen, besonders hier im Süden in Seenähe. Wir waren direkt mal am Seenufer unterwegs und haben ein bisschen mit Ihnen geplaudert zwischen Ihren Badesessions, wie Sie denn eigentlich schwimmen gelernt haben. Radio Seefunk-Hörer Tom aus Radolfzell, wie war es denn bei Ihnen?
1: Hier im Bodensee, und zwar habe ich so eine Leine um den Bauch gebunden bekommen von dem damaligen Partner meiner Mutter, und der hat mich aus dem Boot rausgeworfen, und dann durfte ich um das Boot drumherum an der Leine versuchen, entlang zu schwimmen. Und davor gab es, glaube ich, noch so ein paar Versuche im Scharketenbad.
0: Also das ist schon richtig heftig rückblickend. Ja, wie war es denn bei Radio Seefunk-Hörerin Helga aus Konstanz?
2: Als Kind, also spätestens in der ersten Klasse. Und gelernt habe ich es im Rheinstrandbad. Das war so ein Stoffkisse. Und da hat man dann die Luft reingelassen. Und wenn man geschwommen ist, ist die immer weniger geworden, immer weniger. Und dann hat man das einfach plötzlich können.
0: Ja, wirklich tolle Geschichten. Wie haben Sie denn schwimmen gelernt? Ganz klassisch, im Schwimmkurs oder total abgefahren? Erzählen Sie es uns per WhatsApp-Sprachnachricht an die 07531 28 65 und die 33.
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0: Radio Seefunk, einfach die beste Musik an einem etwas angenehmeren Sommertag. Es ist heute nicht ganz so heiß wie zuletzt, wo viele tatsächlich auch unter der Hitze litten. In Lindau hat man deshalb ein Trinkbrunnenkonzept entwickelt, das bis nächstes Jahr realisiert wird. Und die Einzelheiten zu diesem erfrischenden Thema gibt's dann gleich hier bei mir um 21:15 bei Radio Seefunk. Einfach die beste Musik.
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0: Der neueste Blitzer von Radio Seefunk-Hörer Thomas gemeldet per WhatsApp-Sprachnachricht.
8: Zwischen Rheinfelden-Herzen und Wielen bei Marco 50er-Zone. Dankeschön, ciao.
0: In Schwörstadt in der 30er-Zone steht auch einer und zwar kurz nach dem Feuerwehrhaus. Außerdem in Lindau in der Ludwig-Kick-Straße zwischen Wielen und Herten, zwischen Meersburg und Unterulingen einer. In der Ortsdurchfahrt von Unterraderach und in der Ortsdurchfahrt von Lippach bei Markdorf. In der Schweiz steht auch einer, und zwar auf der A2 zwischen Liestal und Augst.
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0: Vorsicht auf der B33 bei Allensbach. Da steht ein Pannenfahrzeug auf der Strecke. Auf der B34 zwischen Waldshut und Lauchringen 6 Kilometer Stau, rund 10 Minuten Zeitverlust. Auf der B314 zwischen Stühlingen und Lauchringen 3 Kilometer Stau, hier dauert es 5 Minuten länger. Und in der Schweiz auf der A3 zwischen Frick und Bruck 10 Kilometer stockender Verkehr, rund 15 Minuten Zeitverlust. Melden auch Sie uns Staus und Blitzer per Anruf oder WhatsApp-Sprachnachricht direkt ins Studio 07531 28 65 und die 33. Und die Blitzer gibt's bei uns immer zuerst. Gute Fahrt.
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0: meisten gute Laune 80er gibt's bei uns bei Radio Seefunk. Einfach die beste Musik. Es ist gleich 9:45. Ja, wenn es heiß ist, braucht es neue Lösungen. Das hat die Stadt Lindau eingesehen. Und einiges geplant. Bis Ende 2027 sollen nämlich 6 neue Trinkbrunnen in der Innenstadt gebaut werden. Außerdem platziert sie Bänke geschickter. Sie stehen dann weniger in der prallen Sonne. An öffentlichen Orten sind fest installierte Sonnensegel und Schirme geplant. Und die Stadt Lindau hat in diesem Jahr fast 100 Klimabäume neu gepflanzt. Das sind besonders witterungsresistente Bäume, die zudem besonders viel CO2 aufnehmen. Also kurz, in Lindau tut sich was. Und mehr dazu erfahren Sie auch heute Nachmittag hier bei uns bei Radio Seefunk. Einfach die beste Musik.
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0: Radio Seefunk, einfach die beste Musik. Die Woche ist ja noch frisch und dennoch brauchen Sie für Ihren Job hier und dort Energie, und zwar frische Energie. Wir haben da was für Sie in der kommenden Stunde, nämlich Rock vom Feinsten, zum Beispiel mit Steppenwolf. Ja, da kommt gute Laune auf. Samantha Fox ist auch dabei mit Nothing's Gonna Stop Me Now aus den 80ern und dieser Popsong hier in der Version von Joe Cocker. Summer in the City bei Radio Seefunk. Einfach die beste Musik.
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12: Ich bin Lisa Schwarzkopf. Guten Tag. Die Deutsche Bahn will das Trinken von Alkohol an allen deutschen Bahnhöfen verbieten. Das hat Bahnchefin Palla in der Bild angekündigt. Ab spätestens Mitte Oktober soll es demnach soweit sein. Wer dann auf Bahnsteigen oder in den Hallen trinkt, muss mit einem Platzverweis rechnen. Rund 1,9 Millionen einkommensschwache Familien in Deutschland wären betroffen, wenn der Kindersofortzuschlag gestrichen wird. Das zeigt die Antwort der Bundesregierung.

0: Ein Stadtrat von Gerenberg ruft heute zur Demo gegen Windkraft vor dem Rathaus auf. Um 18 Uhr soll der viel diskutierte Generalbeschluss zur Verpachtung von Land zur Windkraftnutzung in der Gemeinderatssitzung gefasst werden. VD aus Tettnang hat einen internationalen Preis für nachhaltige Mode gewonnen. Die Jury zeichnete die neue Cottoncore-Kollektion aus, die komplett in der firmeneigenen Manufaktur in Tettnang gefertigt wird. Von Mitte Juli bis Mitte August steigt im Bodenseekreis die Gefahr von Wildunfällen. Das Forstamt warnt, während der Rebrunft sind die Tiere deutlich aktiver und laufen oft plötzlich über die Straße. Autofahrer sollten deshalb besonders aufmerksam fahren und das Tempo anpassen.
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3: In Markdorf beim Hexenturm messen wir 19 Grad, in Bodeneck 20 Grad und in Rien beim Wenkenpark 18 Grad. Im Vergleich zu gestern ist es ein wenig kühler, aber trotzdem noch sommerlich warm mit knapp über 25 Grad später. Und vom Hochrhein bis Oberschwaben bleibt's trocken. Morgen ganz ähnlich und der Radio Seefunk Wettertrend für die ganze Heimat, es wird wieder wärmer.
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3: Zwischen Wielen und Herten am Markhof wird geblitzt. Einer wurde aufgebaut in Neuhausen ob Eck beim Gewerbepark. In Lindau in der Ludwig-Kick-Straße, in Schwörstadt in der 30er-Zone und zwar kurz nach dem Feuerwehrhaus. Und zwischen Meersburg und Unteruldingen, da steht auch noch einer in der Unteruldinger Straße.
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3: Auf der B34 zwischen Waldshut und Tingen 3 Kilometer Stau, rund 5 Minuten Zeitverlust. Außerdem auf der A3 in der Schweiz zwischen Frick und Bruck 10 Kilometer stockender Verkehr. Hier dauert es 16 Minuten länger. Melden auch Sie uns Staus und Blitzer per Anruf oder WhatsApp-Sprachnachricht direkt ins Studio 07531 28 65 und die 33. Und die Blitzer gibt's bei uns immer zuerst. Wir wünschen gute Fahrt.
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3: Haben Sie eigentlich schon mal was von der Wundine gehört? Schwimmkurse auf Rädern, das gibt's tatsächlich. Und was die Wundine so alles macht, das hören wir gleich um 10:45. Schön, dass Sie dabei sind.
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0: Schön, dass ihr dabei seid an diesem Dienstagvormittag. Es ist 10.14 Uhr, Radio Seefunk. 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Ein LKW-Anhänger, in dem Wasserkurse für Kinder angeboten werden, das nennt sich Wundine on Wheels. Das Projekt ist 2022 von der Josef-Wundt-Stiftung ins Leben gerufen worden. Es war damals der erste Schwimmkurs auf einem Mobil in Deutschland. Heute gibt es 4 Stück davon und ab August ist eins der Schwimmmobile für 3 Monate in Friedrichshafen. Andreas Schaffer ist Projektmanager bei der Josef-Wundt-Stiftung und zuständig für Wundine on Wheels. Wie kann ich mir denn dieses Schwimmmobil von innen vorstellen?
1: Wir haben Schwimmbecken, wir haben Wasseraufbereitungstechnik, wir haben eine Umkleidekabine, wir haben Duschen, wir haben WC, wir haben Föhn, also wir haben alles, was ein Schwimmbad haben muss und alles halt in kleiner Form.
0: Toll. Was ist denn für Kinder das Tolle an so einem kleinen Schwimmbad?
1: Die Kinder fühlen sich nicht beobachtet. Das ist auch wichtig. Und die Schwimmlehrer sagen mir immer, sie sind sehr angetan, weil sie in dieser Wohlfühlatmosphäre mit 6 Kindern in dem abgegrenzten Raum erreichen sie die Kinder. Also sie haben die volle Aufmerksamkeit der Kinder und können wirklich sehr schnell auch vorwärts kommen.
0: Die Wundine ersetzt allerdings trotzdem keinen Schwimmkurs. Sie schließt aber eine Lücke. Kinder sollen Zugang zum Wasser erhalten, sich daran gewöhnen und die Angst davor verlieren.
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0: Radio Seefunk, einfach die beste Musik, es ist gleich 10:30. Ja, den Sommer genießen, das kann man hier bei uns im Süden besonders gut. Und auch in den Biergärten der Heimat. Wie gut das heutige Biergartenwetter aussieht, dazu gleich mehr um 10:45 bei Radio Seefunk.
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0: Der neueste Blitzer per WhatsApp gemeldet von Moni, unserer Radio Seefunk-Hörerin in Unterraderach. Und da steht er auch schon, der Blitzer, in der Ortsdurchfahrt von Unterraderach. In Schwörstadt in der 30er-Zone, kurz nach dem Feuerwehrhaus auch einer. In Lindau in der Ludwig-Kick-Straße. In Neuhausen ob Eck am Gewerbepark wurde ein Blitzer aufgebaut. Und in Ravensburg-Weststadt in der Storchenstraße.
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0: Auf der B31 zwischen Immenstadt und Hagnau derzeit 2 Kilometer Stau, rund 7 Minuten Zeitverlust. Auf der B34 zwischen Waldshut und Tingen 6 Kilometer Stau, hier dauert es rund 10 Minuten länger. Und in der Schweiz zwischen Bruck und Effingen auf der A3, da ist ein Fahrstreifen gesperrt und es hat sich Stau gebildet, und zwar 17 Minuten Zeitverlust. Melden auch Sie uns Staus und Blitzer per Anruf oder WhatsApp-Sprachnachricht direkt ins Studio. 07531 28 65 und die 33 aus der Schweiz bitte die 0049 vorwählen. Und die Blitzer gibt's bei uns immer zuerst. Wir wünschen gute Fahrt.
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0: Ein richtig schöner Dienstagvormittag bei Radio Seefunk. 11:15 inzwischen.
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0: Wer gute Laune will, der ist heute hier richtig, denn der Blick auf das Wetterradar bestätigt, heute bleibt es trocken. Vom Baselland bis rüber ins Westallgäu sind die Biergärten auch schon in großer Zahl offen. Dazu gibt's überall sommerliche Temperaturen, aber eben nicht zu heiß heute, was das Ganze richtig angenehm machen wird. Dazu was frisch gezapftes im Glas, was will man eigentlich mehr?
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0: 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Und einen Vorgeschmack auf die wohlverdiente Mittagspause gleich gibt's schon jetzt um kurz nach elf in der neuen Stunde hier bei uns. Nämlich die meisten 80er mit entspannten Klängen, zum Beispiel von ihm hier. Rod Stewart. Toller Song. Elton John ist auch dabei, der auch mit Sacrifice Popgeschichte schrieb. Und Rocky wird's mit Prince. Das alles und mehr gleich bei Radio Seefunk. Einfach die beste Musik.
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5: Ich bin Lisa Schwarzkopf, guten Tag. Vor allem Mädchen sind die Opfer und Männer die Tatverdächtigen. Die Zahl der Fälle von sexuellem Missbrauch an Kindern und Jugendlichen ist gestiegen, auf gut 18.300 bundesweit letztes Jahr. Die Dunkelziffer dürfte deutlich höher sein. Meist kannten sich Täter und Opfer schon vor dem Missbrauch. Die Bahn will Alkohol an allen Bahnhöfen in Deutschland verbieten und so für mehr Sicherheit und auch Sauberkeit sorgen. Die Gewerkschaft der Polizei findet diese Pläne grundsätzlich gut, hat aber Zweifel, ob es genug Personal gibt, um das Ganze auch zu kontrollieren. Die Deutschlandpläne des italienischen Zugunternehmens Italo werden konkreter. Der Konzern hat jetzt knapp 30 Schnellzüge im Wert von 3 Milliarden Euro bei Siemens bestellt. Italo will der Deutschen Bahn ab 2028 im Fernverkehr Konkurrenz machen. Und jetzt mehr Nachrichten aus unserer Heimat. Von Mitte Juli bis Mitte August steigt im Bodenseekreis die Gefahr von Wildunfällen. Das Forstamt warnt, während der Rebrunft sind die Tiere deutlich aktiver und laufen oft plötzlich über die Straße. Autofahrer sollten deshalb besonders aufmerksam fahren und das Tempo anpassen. Ein Stadtrat von Gerenberg ruft heute zur Demo gegen Windkraft vor dem Rathaus auf. Um 18 Uhr soll der viel diskutierte Generalbeschluss zur Verpachtung von Land zur Windkraftnutzung in der Gemeinderatssitzung gefasst werden. VD aus Tettnang hat einen internationalen Preis für nachhaltige Mode gewonnen. Die Jury zeichnete die neue Cottoncore-Kollektion aus, die komplett in der firmeneigenen Manufaktur in Tettnang gefertigt wird. Die meisten Nachrichten aus der Region hören Sie wieder nach.

0: Mittags. Vom Hochrhein bis Oberschwaben bleibt es trocken und auch meist sonnig. Morgen wird es dann ganz ähnlich wie heute und der Radio-Seefunk-Wettertrend für die ganze Heimat. Es wird wieder allgemein wärmer.
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0: Wenn Sie unterwegs sind Richtung Altstadt, da wurde ein Blitzer aufgebaut und zwar in Unterraderach. Vielen Dank an Radio-Seefunk-Hörerin Moni. In Schwörstadt in der 30er-Zone steht auch einer und zwar kurz nach dem Feuerwehrhaus. In Lindau in der Ludwig-Kick-Straße, in Ravensburg wird geblitzt und zwar in der Storchenstraße, in Neuhausen ob Eck am Gewerbepark zwischen Wühlen und Herten und in der Schweiz auf der A4 zwischen Benken und Uwiesen.
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0: Auf der B31 zwischen Meersburg und Hagenau gibt es 6 Kilometer Stau, rund 21 Minuten Zeitverlust. Auf der B34 zwischen Waldshut und Tingen 6 Kilometer Stau, hier dauert es 10 Minuten länger. Und in der Schweiz auf der A3 zwischen Bruck und Effringen ein Fahrstreifen gesperrt. Hier gibt es Verkehrsbehinderungen und Zeitverlust um die 5 Minuten. Melden auch Sie uns Stau zum Blitzer per Anruf oder WhatsApp-Sprachnachricht direkt ins Studio 07531 28 65 und die 33. Und die Blitzer gibt es bei uns immer zuerst. Wir wünschen gute und sichere Fahrt.
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0: Wer eine Heizung oder vielleicht eine Sanierung plant, sollte jetzt gut aufpassen, denn die KfW hat ihre Förderrichtlinien geändert und nimmt ab heute Förderungen nur noch zu neuen Konditionen auf. Und Jan Grunewald wird uns über diese Neuheiten aufklären. Unser Servicethema gleich an diesem Dienstagvormittag um 11:45 Uhr. Schön, dass Sie dabei sind.
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0: 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Schön, dass ihr dabei sind, 11.16 Uhr. Ja, manch einer, der redet gerne über Klimaanlagen in diesem Sommer. Wir machen das Gegenteil, denn wer eine neue Heizung oder Sanierung plant, sollte jetzt gut aufpassen. Die KfW hat nämlich ihre Förderrichtlinien geändert und nimmt ab heute Förderungen nur noch zu den neuen Konditionen auf. Wir fragen unser Capsule Jan Grunewald. Jan, was ist denn da genau neu?
1: Also Menschen, die wenig verdienen, die bekommen in Zukunft mehr Geld. Das ist mal eine gute Nachricht. Dafür fallen allerdings auch andere Förderungen weg.
0: Aha. Ja, welche sind das?
1: Also bislang gab es ja zum Beispiel einen Bonus für umweltfreundliche und energieeffiziente Wärmepumpen. Und außerdem gab es auch noch einen Bonus für Heizungen mit besonders geringen Emissionen. Die beiden Boni, die fallen jetzt komplett weg.
0: Okay, aber was ist, wenn ich bauen oder sanieren muss?
1: Ja, dann auf keinen Fall zu viel Zeit verstreichen lassen, weil ab nächstem Jahr wird diese maximal erhältliche Förderung Schritt für Schritt kleiner. Also wer zuerst kommt, der malt zuerst und hat natürlich dann auch mehr Geld in der Tasche.
0: Also, wenn Sie sich genauer über die Veränderung mal informieren wollen, schauen Sie auch gerne bei uns vorbei auf radioseefunk.de.
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0: Radio Seefunk, einfach die beste Musik. Gleich 11:30. Eine neue Statistik besagt, dass die Zahl der offiziell erfassten Wohnungslosen in Baden-Württemberg so hoch ist wie noch nie. Die aktuellen Infos dazu hat gleich Dieter Waltraff für uns um 11:45 bei Radio Seefunk. 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
0: Zwischen Meersburg und Unteruldingen wurde ein Blitzer aufgebaut, und zwar in der Unteruldinger Straße. In Neuhausen-Obbeck steht einer, am Gewerbepark, in Lindau in der Ludwig-Kick-Straße noch einer, in Schwörstadt in der 30er-Zone kurz nach dem Feuerwehrhaus und in Altstadt in der Theodor-Heuss-Straße. Vielen Dank an Radio Seefunk-Hörerin Moni für die Meldung.
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0: Auf der B31 zwischen Meersburg und Hagnau 7 Kilometer Stau. Hier dauert es rund 25 Minuten länger. Auf der B34 zwischen Waldshut und Tingen 6 Kilometer Stau. Rund 10 Minuten Zeitverlust. Auf der B31 zwischen Friedrichshafen und Ereskirch 3 Kilometer Stau. Rund 14 Minuten Zeitverlust. Melden auch Sie uns Staus und Blitzer per Anruf oder WhatsApp-Sprachnachricht direkt ins Studio. 07531 28 65 und die 33. Und die Blitzer gibt's bei uns immer zuerst. Wir wünschen gute und sichere Fahrt.
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0: Es geht Richtung Mittag, gleich 11:45. 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Die Zahl der offiziell erfassten Wohnungslosen in Baden-Württemberg ist so hoch wie noch nie. Eine aktuelle Statistik nennt knapp 95 Personen. Das sind knapp 10.000 Personen mehr als die gesamte Einwohnerzahl von Konstanz. Und jeder Dritte ist jünger als 18. Mehr dazu jetzt von Dieter Waldraff.
1: Schon 12-Jährige können manchmal wohnungslos werden, etwa wenn ihre Eltern mit Alkoholsucht kämpfen, mit einer psychischen Krankheit oder mit Schwierigkeiten in der Partnerschaft. Sonja Hagenmeier vom Schlupfwinkel einer kirchlichen Anlaufstelle.
2: Kein junger Mensch hat Interesse daran, seine Eltern in die Pfanne zu hauen. Und deswegen rennen die natürlich auch nicht gleich zum Jugendamt und sagen, bei mir zu Hause ist ganz schrecklich und ich versorge seit 3 Jahren meine Geschwister und mache den Haushalt.
1: Natürlich gibt es Jugendhilfeeinrichtungen, zum Beispiel Wohnheime, aber dahin kommen viele gar nicht erst, weil sie nicht über ihre Lage reden wollen.
2: Dann führt es halt dazu, dass viele sich kaum noch zu Hause aufhalten. Oft auch, um einfach mal zu testen, merkt es eigentlich einer, wenn ich fehle? Oder sind die so mit sich beschäftigt, dass sie gar nicht merken, wenn ich nicht zu Hause bin? Und diese Zeiten, wo sie sich nicht zu Hause aufhalten, dann ausweiten.
1: Viele schlafen dann bei Bekannten auf dem Sofa, immerhin nicht auf der Straße, aber trotzdem ohne richtige Adresse und immer abhängig. Im Schlupfwinkel können sie wenigstens duschen, essen oder haben jemanden, der sie zu Ämtern begleitet. Sonja Hagenmeier freut sich, wenn die jungen Leute dann einen Weg in die Zukunft finden.
2: Und dann nach vielen, vielen Jahren auf einmal vor der Türe stehen und sagen, ich wollte euch noch mal besuchen. Es war eine junge Dame da, die dann eben erzählt hat, ich habe letzte Woche mein Staatsexamen als Lehrerin bestanden.
0: Die Wohlfahrtsverbände in Baden-Württemberg fordern eine sozialgerechte Wohnungspolitik, den Ausbau der vorbeugenden Fachstellen und eine verlässliche Finanzierung. Informationen und Hilfen bieten alle Beratungsstellen von Caritas und Diakonie in der Heimat.

0: Der Dienstagmittag und viele freuen sich auf die wohlverdiente Mittagspause und was Leckeres zu essen. Und wir von Radio Seefunk, einfach die beste Musik, freuen uns auf was Leckeres zu hören. Im Mehrmusikmittag. Heute mit dabei die meisten 80er mit dem King of Pop. Rockig wird's mit den Rolling Stones. Und dieser Nummer 1 80er ist auch dabei. Mit Straight Up bei Radio Seefunk. Einfach die beste Musik.
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13: Ich bin Lisa Schwarzkopf. Guten Tag. Immer mehr Kinder und Jugendliche werden Opfer von sexuellem Missbrauch. Die Zahl der Fälle ist bundesweit gestiegen. Letztes Jahr waren es gut 18.300. Die Dunkelziffer dürfte aber noch sehr viel höher sein. Straftaten gibt's auch immer öfter online. Die Deutsche Bahn plant ein Alkoholverbot an allen 5.400 deutschen Bahnhöfen. Es soll bis Mitte Oktober eingeführt werden. Die Gewerkschaft der Polizei ist zwar grundsätzlich für so ein Verbot, gleichzeitig ist sie aber skeptisch, wie das überhaupt durchgesetzt werden soll. Die Angriffe zwischen den USA und dem Iran gehen weiter. Washington will Teheran daran hindern, wieder Schiffe in der Straße von Hormuz anzugreifen. US-Präsident Trump drohte außerdem mit Rache für getötete US-Soldaten. Die iranische Armee meldet unterdessen weitere Angriffe auf US-Verbündete in der Region.
14: Und jetzt mehr Nachrichten aus unserer Heimat.
13: Mit der Premiere von Verdis Oper La Traviata starten heute die 80. Bregenzer Festspiele. Die Vorstellungen auf der Seebühne sind schon seit Ostern ausverkauft. Bis Ende August werden rund 228.000 Besucher erwartet. VD aus Tettnang hat einen internationalen Preis für nachhaltige Mode gewonnen. Die Jury zeichnete die neue Cottoncore-Kollektion aus, die komplett in der firmeneigenen Manufaktur in Tettnang gefertigt wird. Eine neue Vogelschutzstrategie soll die Vogelwelt am deutschen Bodenseeufer stärken. Naturschützer, Wissenschaftler und weitere Organisationen wollen dafür ihre Arbeit künftig besser abstimmen und bedrohte Vogelarten gezielter schützen. Die meisten Nachrichten aus der Region hören Sie wieder in einer Stunde bei Radio Seefunk.
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0: In Waldshut-Tingen messen wir 18 Grad bei der Stadthalle. In Rovingen sind 23 Grad und in der Schweiz in Dietikon bei der katholischen Kirche 21 Grad. Im Vergleich zu gestern ist es ein wenig kühler, aber trotzdem noch sehr sommerlich warm mit knapp über 25 Grad. Vom Hochrhein bis Oberschwaben gibt es viel Sonnenschein heute. Morgen dann ganz ähnlich und der Radio Seefunk Wettertrend für die ganze Heimat. Es wird wieder wärmer.
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1: Ein bisschen was los an diesem Mittag auf der B31 zum Beispiel zwischen Immenstadt und Hagnau. 5 Kilometer Stau, rund 18 Minuten Zeitverlust. Auf der B31 zwischen Friedrichshafen und Ereskirch 6 Kilometer Stau, hier dauert es 6 Minuten länger. Auf der B31 zwischen Langenargen und Rehlings 3 Kilometer Stau, rund 7 Minuten Zeitverlust. Auf der B31 zwischen Überlingen-Neu und der Wallfahrtskirche Birnau 4 Kilometer stockender Verkehr, hier dauert es 6 Minuten länger. Und auf der B34 zwischen Waldshut und Tingen 6 Kilometer Stau und 10 Minuten Zeitverlust. Melden auch Sie uns Staus und Blitzer per Anruf oder WhatsApp-Sprachnachricht direkt ins Studio 07531 28 65 und die 33. Und die Blitzer gibt's bei uns immer zuerst. Gute Fahrt wünschen wir.
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1: Und jetzt geht's Vollgas Richtung Mittagspause. Machen Sie sich einen schönen Mittag mit uns im Mehr-Musik-Mittag. Mit dabei gleich Jennifer Rush zum Beispiel mit Ring of Ice. Wir freuen uns auf Genesis und Paul Young. All das hier jetzt bei uns.
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9: Es gibt ein paar neue Blitzer, zum Beispiel in Meckenbeuren-Liebenau im Gallusweg. In Altstadt Richtung Theodor-Heuss-Straße wurde einer aufgebaut, in Unterraderach. Zwischen Markdorf und Kluftern in Lippbach, dort im 30er-Bereich. In Salem-Stephansfeld in der Schlossstraße Richtung Überlingen. Und in Schwörstadt in der 30er-Zone, kurz nach dem Feuerwehrhaus.
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9: Auf der B31 gibt's 3 Staus. Einer zwischen Immenstadt und Hagnau, hier 4 Kilometer, rund 18 Minuten Zeitverlust. Zwischen Ereskirche und Rehlings 5 Kilometer Stau, hier dauert es 15 Minuten länger. Und zwischen Überlingen und der Wallfahrtskirche Birnau 4 Kilometer stockender Verkehr, 7 Minuten Zeitverlust. Und auf der B34 zwischen Waldshut und Tingen 3 Kilometer Stau, rund 5 Minuten Zeitverlust. Melden auch Sie uns Staus und Blitzer per Anruf oder WhatsApp-Sprachnachricht direkt ins Studio 07531 28 65 und die 33. Und die Blitzer gibt's bei uns immer zuerst. Wir wünschen gute und sichere Fahrt.
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0: 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Es ist 12.46 Uhr. Kurz der Blick auf die Straße. Achtung, Autofahrer auf der A96 zwischen Weißensberg und Wangen. Vorsicht, da steht ein Pannenfahrzeug. Fahren Sie bitte vorsichtig.
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7: Ich bin Lisa Schwarzkopf. Guten Tag. Vor allem Mädchen sind die Opfer und Männer die Tatverdächtigen. Die Zahl der Fälle von sexuellem Missbrauch an Kindern und Jugendlichen ist gestiegen, auf gut 18.300 bundesweit letztes Jahr. Die Dunkelziffer dürfte deutlich höher sein. Meist kannten sich Täter und Opfer schon vor dem Missbrauch. Familienministerin Prien geht fest davon aus, dass die CDU bei ihrem Nein zur Leihmutterschaft bleibt. Jens Spahns Vaterschaft dank einer US-Leihmutter hat die Debatte entfacht. Offen zeigt sich Prien dagegen auf dem Portal The Pioneer dafür, etwa die Altersgrenze bei Adoptionen zu lockern. Wer ins Schwimmbad gehen will, muss tiefer in die Tasche der Badehose greifen. Die Eintrittspreise für Frei- und Hallenbäder sind aktuell knapp 4% höher als im Vorjahr, so das Statistische Bundesamt. Immerhin, Sonnenschirme und Badebekleidung sind günstiger geworden. Und jetzt mehr Nachrichten aus unserer Heimat. Eine neue Vogelschutzstrategie soll die Vogelwelt am deutschen Bodenseeufer stärken. Naturschützer, Wissenschaftler und weitere Organisationen wollen dafür ihre Arbeit künftig besser abstimmen und bedrohte Vogelarten gezielter schützen. VD aus Tettnang hat einen internationalen Preis für nachhaltige Mode gewonnen. Die Jury zeichnete die neue Cottoncore-Kollektion aus, die komplett in der firmeneigenen Manufaktur in Tettnang gefertigt wird. Zum Bonndorfer Schlossfest werden am Wochenende mehr als 80 Gäste aus der französischen Partnerstadt Bain-les-Bains erwartet. Die beiden Städte feiern in diesem Jahr das 50-jährige Bestehen ihrer Städtepartnerschaft. Die meisten Nachrichten aus der Region hören Sie wieder in einer Stunde bei Radio Seefunk.
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8: Aktuell 22 Grad in Waldshutingen an der Stadthalle oder auch in Geilingen an den Schmiederkliniken. Ermatingen beim Schloss Wolfsberg, da messen wir 21 Grad und heute Nachmittag dann wieder Sonnenschein. Jede Menge davon, vielleicht ziehen mal so Richtung Donautal ein paar Wolken durch, wenn überhaupt. Es bleibt sonnig bis in den Abend rein und der Radio-Seefunk-Wettertrend für die ganze Heimat geht auch so den Rest der Woche weiter und wir steigern uns noch ordentlich. Samstag 30 Grad und mehr, also Hitze kommt zu uns.
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8: Mit einem Blitzer aus Schopfheim aus der Bismarckstraße. Dankeschön, Radio Seefunk-Hörerin Tina, fürs Melden. Noch ein Blitzer, der befindet sich aktuell Ortsausgang Singen in der Bruderhofstraße. Und es blitzt auch in Überlingen-Nussdorf.
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8: Auf der B31 zwischen Ereskirch und Kressbronn, da stockt es. Da brauchen Sie im Moment 40 Minuten etwa länger. Kommen Sie sicher an und melden Sie schnell.

0: 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Am Dienstagmittag, 13:45 haben wir es jetzt. Wenn es heiß ist oder wird wie die nächsten Tage, dann braucht es dringend neue Lösungen. Das hat die Stadt Lindau eingesehen, vor allem auch nach der letzten Hitzewelle. Da ist einiges geplant. Bis Ende 2027 sollen 6 neue Trinkbrunnen in der Innenstadt gebaut werden. Außerdem werden Bänke und so weiter geschickter platziert, die dann weniger in der prallen Sonne stehen. Da gibt es ja auch null Sinn. An öffentlichen Orten sind fest installierte Sonnensegel und Schirme geplant und die Stadt Lindau hat in diesem Jahr fast 100 Klimabäume neu gepflanzt. Klimabäume, das sind besonders witterungsresistente Bäume, die zudem besonders viel CO2 aufnehmen. Dazu erfahren Sie dann auch noch heute Nachmittag mehr hier bei mir bei Radio Seefunk. 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

0: Es ist jetzt kurz vor 13:30 Uhr, Radio Seefunk hier am Dienstagmittag. Sonnig wird es heute, schön warm und die nächsten Tage drehen auch noch ordentlich auf. Heiß, Hitze am Wochenende. Deswegen ist Baden gehen angesagt, zum Beispiel im Freibad Steißlinger See. Das ist ein echter Hingucker, Natur pur. Und der See, der wird aus mehreren Tiefenquellen gespeist. Also da baden Sie dann richtig kühl. Mehr gleich um 13:45 Uhr in den 1000 Highlights unserer Heimat.
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0: In Überlingen-Nussdorf, da steht aktuell eine Radarfalle rum. Dankeschön, Radio Seefunk-Hörer Thorsten. Ein Blitzer, Ortsausgang Ludwigshafen in der Radolf-Zeller-Straße Richtung Espersingen. Und noch eine Radarfalle, die befindet sich in Schopfheim in der Bismarckstraße.
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0: Mindestens mal eine halbe Stunde mehr Fahrzeit auf der B31, wenn Sie zwischen Ereskirch und Kressbronn unterwegs sind. Und dann hat Radio Seefunkhörer Jan gerade noch einen Blitzer, einen Motorradunfall im Rohrach gemeldet. Vorsicht hier in der Kurve. Polizei und der Rettungswagen sind bereits vor Ort. Passen Sie da ganz besonders auf, wenn Sie unterwegs sind. Und wenn Sie Staus oder Blitze entdecken, 07531 28 65 33 per Anruf oder WhatsApp-Sprachnachricht.
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1: Um 2:15 gleich. Schönen Mittag wünsche ich Ihnen. Heute Morgen um 8.40 Uhr, da hatte Trixi wieder einen Tipp für uns.
2: Für die Abkühlung machen wir heute einen Ausflug ins Freibad Steißlinger See. Ist ein echter Hingucker, Natur pur, und der See wird aus mehreren tiefen Quellen gespeist, sodass wir uns da auch an heißen Tagen richtig schön abkühlen können. Steißlings Bürgermeister ist Benjamin Moors. Vor allem ist er stolz darauf, dass viele Freiwillige im Bad mithelfen.
3: Das Freibad ist eine ganz wichtige Einrichtung für uns, für die Gemeinde. Ganz einfach deshalb, weil sie jedem Bürger zur Verfügung steht. Es ist für jede Altersklasse entsprechendes Angebot da, vom Kleinkind bis zum Senior. Und deshalb ist es so wichtig, dass die Gemeinde da auch hinterher ist und diese freiwillige kommunale Aufgabe dann auch wahrnimmt.
2: Wer sich also heute noch so eine kleine Abkühlung genehmigen möchte, der kann ja vielleicht mal im Freibad Steißlinger See vorbei.
1: Passend zu unserem Thema heute, Schwimmen lernen, mehr gleich in einer halben Stunde. Also da können Sie auch Schwimmkurse machen am Steißlinger See. Und mehr der 1000 Highlights unserer Heimat, die hat Trixi auch morgen wieder um 8.40 Uhr und auch jederzeit zum Nachhören auf radioseefunk.de.
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0: Das sind die meisten 80er hier bei Radio Seefunk. Einfach die beste Musik am Dienstagmittag. So geht's dann auch in der nächsten Stunde weiter mit Rock von der Little River Band. Oder auch einen Pop-Erfolg von Fleetwood Mac. Für die Zeit bei der Arbeit, bei der wir Sie liebend gerne begleiten, damit es dann auch irgendwann bald Feierabend wird, kommen Sie gut durch den Dienstagnachmittag mit Radio Seefunk. 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
14: Ich bin Gisa Weber, guten Tag. Vor allem Mädchen sind die Opfer und Männer die Tatverdächtigen. Die Zahl der Fälle von sexuellem Missbrauch an Kindern und Jugendlichen ist gestiegen, auf gut 18.300 bundesweit letztes Jahr. Die Dunkelziffer dürfte deutlich höher sein. Meist kannten sich Täter und Opfer schon vor dem Missbrauch. Die Deutsche Bahn plant ein Alkoholverbot an allen 5.400 deutschen Bahnhöfen. Es soll bis Mitte Oktober eingeführt werden. Die Gewerkschaft der Polizei ist zwar grundsätzlich für so ein Verbot, gleichzeitig ist sie aber skeptisch, wie das überhaupt durchgesetzt werden soll. Familienministerin Prien geht fest davon aus, dass die CDU bei ihrem Nein zur Leihmutterschaft bleibt. Jens Spahns Vaterschaft dank einer US-Leihmutter hatte die Debatte entfacht. Offen zeigt sich Prien dagegen auf dem Portal The Pioneer dafür, etwa die Altersgrenze bei Adoptionen zu lockern. Und jetzt mehr Nachrichten aus unserer Heimat. Mit der Premiere von Verdis Oper La Traviata starten heute die 80er Bregenzer Festspiele. Die Vorstellungen auf der Seebühne sind schon seit Ostern ausverkauft. Bis Ende August werden rund 228.000 Besucher erwartet. Zum Bondorfer Schlossfest werden am Wochenende mehr als 80 Gäste aus der französischen Partnerstadt Bain-les-Bains erwartet. Die beiden Städte feiern in diesem Jahr das 50-jährige Bestehen ihrer Städtepartnerschaft. VD aus Tettnang hat einen internationalen Preis für nachhaltige Mode gewonnen. Die Jury zeichnete die neue Cottoncore-Kollektion aus, die komplett in der firmeneigenen Manufaktur in Tettnang gefertigt wird. Die meisten Nachrichten aus der Region hören Sie wieder in einer Stunde bei Radio Seefunk.
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0: Die aktuellen Temperaturen. Markdorf am Hexenturm 25 Grad, Mühlhausen-Ehingen am Bruckried genauso. Und wir messen bei Ihnen in Amriswil am Schloss Hagenwil 25 Grad. Heute Nachmittag bis 27, viel Sonnenschein, kaum eine Wolke. Richtung Donautal mal etwas bewölkter kurz, sonst aber nur strahlender Sonnenschein. Der Radio-Seefunk-Wettertrend für den Rest der Woche trocken, jeden Tag Sonnenschein ohne Ende. Und am Samstag dann auch wieder Hitze mit über 30 Grad.
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0: Es blitzt bei Ihnen in Rieburg und zwar am Sportplatzweg. Vielen Dank fürs Melden und Beschreiben, Radio Seefunk-Hörerin Lore. Ludwigshafen-Ortsausgang, Fahrt Richtung Espersingen, ein Blitzer und zurzeit auch in Unterraderach.
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0: Es stockt auf der B31, wenn Sie da unterwegs sind, zwischen Kressbronn und Rehlings. Hier zurzeit mindestens mal 10 bis 20 Minuten mehr Fahrzeit einplanen. Kommen Sie sicher an und melden Sie Staus oder Blitzer ins Studio unter 07531 28 65 33.
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0: Einen schönen Nachmittag wünsche ich Ihnen und es geht auch direkt mit coolem Rock los. Reden wir gar nicht lange, sondern spielen die Musik hier, die Sie so lieben. Die Spin Doctors jetzt bei uns. Rock mit Two Princes.
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0: Radio Seefunk hier, am Dienstagnachmittag um 14:15 gleich. Wir haben jetzt die x-te Woche in Folge herrliches Badewetter. Um das aber genießen zu können und immer sicher zu bleiben im Wasser, müssen wir schwimmen können. Wir waren mal am Bodenseeufer unterwegs und haben ein bisschen mit Ihnen geplaudert zwischen Ihren Badesessions und wollten wissen, wo, wann, wie und von wem haben Sie eigentlich schwimmen gelernt? Radio Seefunk-Hörer Tom aus Radolfzell.
1: Hier im Bodensee, und zwar habe ich so eine Leine um den Bauch gebunden bekommen von dem damaligen Partner meiner Mutter, und der hat mich aus dem Boot rausgeworfen und dann durfte ich um das Boot drumherum an der Leine versuchen, entlang zu schwimmen. Und davor gab es, glaube ich, noch so ein paar Versuche im Scharketenbad.
0: Leinenschwimmen, das ist auch mal ganz klasse. Wie haben Sie schwimmen gelernt? Ganz klassisch im Schwimmkurs oder total abgefahren? Erzählen Sie es gerne per WhatsApp-Sprachnachricht 07531 28 65 33.
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0: Halb drei haben wir es gleich. Radio Seefunk am Dienstagnachmittag. Wie sieht's aber am Dienstagabend aus, wettermäßig? Worauf müssen Sie sich einstellen? Wie schnell wird's frisch? Schauen wir uns gleich ganz genau an im Biergartenwetter um 3:45.
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0: Im Ortsausgang Ludwigshafen, Fahrtrichtung Espersingen blitzt es. Dankeschön, Radio Seefunk-Hörerin Heidi. In Grünkraut an der Bayerhalde ist eine aktuelle Radarfalle aufgebaut. Und auch zurzeit bei Ihnen in Rieburg am Sportplatzweg.
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0: Vorsicht auf der B31 zwischen Immenstadt und Meersburg, da läuft eine Unfallaufnahme. Und Sie brauchen 10 Minuten länger auf der B34 zwischen Waldshut und Tiengen. Da staut es sich nämlich. Passen Sie auf. Kommen Sie sicher an und melden Sie Staus oder Blitze auch ins Studio 07531 28 65 33 per Anruf oder per WhatsApp Sprachnachricht.
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1: Hier jetzt bei Radio Seefunk kommt 3:45 am Dienstagnachmittag. Und durch diesen geht's mit viel Sonnenschein, aber auch mal ein paar Wolken mehr über der Bar jetzt oder auch Richtung Oberschwaben zurzeit. Ziehen also immer wieder mal welche durch, lassen sich aber nicht verunsichern. Es bleibt auf jeden Fall trocken ohne Ende und es wird außerdem warm bleiben. 20 Grad bis 20 Uhr, das können Sie sich heute als Faustregel merken. Danach kühlt's dann langsam ab. Also vielleicht die leichte Jacke auf jeden Fall mitnehmen, aber es wird ein schöner, ein warmer Biertrinkabend für Sie draußen heute.
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0: Kommen Sie gut mit uns durch den Dienstagnachmittag. Radio Seefunk hier um kurz vor drei und dann gleich nach den 15 Uhr Nachrichten Pop aus den 80ern von Michael Jackson und Rock von Robert Palmer. Und damit können Sie sich auf jeden Fall jetzt eine kleine Kaffeepause mal zwischendurch gönnen, bevor es dann nochmal bei der Arbeit in den Endspurt für Sie geht.
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6: Ich bin Gisa Weber. Guten Tag. Immer mehr Kinder und Jugendliche werden Opfer von sexuellem Missbrauch. Die Zahl der Fälle ist bundesweit gestiegen. Letztes Jahr waren es gut 18.300. Die Dunkelziffer dürfte aber noch sehr viel höher sein. Straftaten gibt es auch immer öfter online. Die Bahn will Alkohol an allen Bahnhöfen in Deutschland verbieten und so für mehr Sicherheit sorgen. Wir greifen durch, sagt Bahnchefin Palla. Hintergrund ist auch der Fall von letzter Woche, als ein Zugbegleiter im Streit mit einem betrunkenen Fahrgast aus einem fahrenden Zug gestürzt war. Der mutmaßliche Todesschütze von Stade ist tot. Laut niedersächsischem Justizministerium beging der Mann im Gefängnis Suizid. Hinweise auf ein Fremdverschulden gibt es nicht. Er wurde verdächtigt, 6 Menschen in einer Jugendhilfeeinrichtung in Stade erschossen zu haben. Hintergrund war wohl ein Sorgerechtsstreit. Und jetzt mehr Nachrichten aus unserer Heimat. Eine neue Vogelschutzstrategie soll die Vogelwelt am deutschen Bodenseeufer stärken. Naturschützer, Wissenschaftler und weitere Organisationen wollen dafür ihre Arbeit künftig besser abstimmen und bedrohte Vogelarten gezielter schützen. Mit der Premiere von Verdis Oper La Traviata starten heute die 80er Bregenzer Festspiele. Die Vorstellungen auf der Seebühne sind schon seit Ostern ausverkauft. Bis Ende August werden rund 228.000 Besucher erwartet. Zum Bondorfer Schlossfest werden am Wochenende mehr als 80 Gäste aus der französischen Partnerstadt Bain-les-Bains erwartet. Die beiden Städte feiern in diesem Jahr das 50-jährige Bestehen ihrer Städtepartnerschaft. Die meisten Nachrichten aus der Region hören Sie wieder in einer Stunde bei Radio Seefunk.
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0: Wir haben die aktuellen Nachmittagstemperaturen aus Donaueschingen vom Parkschwimmbad. Im Moment 24 Grad, Albruck am Rathaus 27, Thayingen am Kästerloch 25 Grad. Und es gibt viel Sonnenschein heute Nachmittag, allerdings ziehen auch mal ein paar Wolken durch vom Donautal, jetzt zum Beispiel gerade so langsam ein bisschen Richtung Bodensee, aber es sind harmlose Wolken, also kein Regen weit und breit in Sicht. Es geht mit viel Sonne auch in den Abend. Der Radioseefunk-Wettertrend für die ganze Heimat. Auch die ganze restliche Woche Sonne ohne Ende und große Hitze auch wieder am Samstag mit über 30 Grad.
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0: Einmal blitzt es in Rieburg am Sportplatzweg. Dankeschön, Radio Seefunk-Hörerin Tina. Es blitzt im Ortsausgang Ludwigshafen, wenn Sie Richtung Espasingen unterwegs sind. Und auch noch in Stetten bei Meersburg.
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0: Auf der B34 zwischen Waldshut und Tingen, da brauchen Sie aktuell 10 Minuten länger. Passen Sie auf, kommen Sie sicher an und geben Sie bei Staus oder Blitzern Bescheid. 07531 28 65 33 rufen Sie an oder schicken Sie gerne eine WhatsApp-Sprachnachricht her.
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0: Nochmal Power, nochmal Energie, die kriegen Sie hier bei uns für die restliche Zeit dann jetzt bei der Arbeit, bis es dann in den Feierabend geht, mit Shania Twain gleich mal als erstes.
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0: Mit Radio Seefunktürche in Dienstagnachmittag um gleich 3:45. Ein LKW-Anhänger, in dem Wasserkurse für Kinder angeboten werden, das nennt sich Wundine on Wheels. Das Projekt ist 2022 von der Josef-Wundt-Stiftung ins Leben gerufen worden, war damals das erste Schwimmmobil Deutschlands. Heute gibt es 4 Stück davon und ab August ist eines dieser Schwimmmobile für 3 Monate in Friedrichshafen. Andreas Schaffer, Projektmanager bei der Josef-Wundt-Stiftung. Wie kann ich mir denn dieses Schwimmmobil von Ihnen von innen vorstellen?
1: Wir haben ein Schwimmbecken. Wir haben Wasseraufbereitungstechnik, wir haben eine Umkleidekabine, wir haben Duschen, wir haben WC, wir haben Föhn. Also wir haben alles, was ein Schwimmbad haben muss und alles halt in kleiner Form.
0: Was ist denn für Kinder das Tolle an so einem kleinen Schwimmbad?
1: Die Kinder fühlen sich nicht beobachtet, das ist auch wichtig. Und die Schwimmlehrer sagen mir immer, sie sind sehr angetan, weil sie in dieser Wohlfühlatmosphäre mit 6 Kindern in dem abgegrenzten Raum erreichen sie die Kinder. Also sie haben die volle Aufmerksamkeit der Kinder und können wirklich sehr schnell auch vorwärts kommen.
0: Die Wundine setzt allerdings trotzdem keinen Schwimmkurs. Sie schließt aber eine Lücke. Kinder sollen Zugang zum Wasser erhalten, sich daran gewöhnen und die Angst davor verlieren.
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0: Der Dienstagnachmittag ist das bei Radio Seefunk jetzt um kurz vor 3:30. Im Moment denken wir da nicht wirklich dran an eine neue Heizung bei der Hitze. Aber wenn Sie eine neue planen oder Sanierung vielleicht auch, dann passen Sie gut auf, denn die KfW hat ihre Förderrichtlinien geändert. Heute oder ab heute besser gesagt werden Förderungen nur noch zu den neuen Konditionen aufgenommen. Was sich daran ändert, gleich mehr um 3:45 zu diesem wichtigen Thema.
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0: Im Moment mit einer aktuellen Radarfalle, die bei Ihnen in Stetten bei Meersburg steht. Vielen Dank fürs Melden und Beschreiben, Radio Seefunkhörerin Karin. In Singen, da blitzt es in der Fichtestraße. Danke, Radio Seefunkhörer Markus, fürs Melden. Und dann auch noch ein Blitzer in Gurtweil, zurzeit in der Rathausstraße.
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0: Im Moment alles soweit so gut auf den Straßen in der Heimat. Kommen Sie sicher an Ihr Ziel und wenn Sie Staus oder Blitze entdecken, dann geben Sie doch Bescheid. 07531 28 65 33.
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0: 3:15 haben wir es jetzt gleich. Radio Seefunk am Dienstagnachmittag. Ja, wenn Sie eine neue Heizung oder Sanierung planen, dann sollten Sie jetzt gut aufpassen, denn die KfW hat ihre Förderrichtlinien geändert. Heißt, ab heute nimmt Förderung nur noch zu den neuen Konditionen auf. Was ist denn da neu, Jan Grunewald aus der Redaktion?
1: Menschen, die wenig verdienen, bekommen in Zukunft mehr Geld. Dafür fallen aber andere Förderungen weg.
0: Okay, welche sind das?
1: Ja, bislang gab es zum Beispiel einen Bonus für umweltfreundliche und energieeffiziente Wärmepumpen. Und auch gab es einen Bonus für Heizungen mit besonders geringen Emissionen. Die fallen jetzt allerdings weg.
0: Was ist, wenn ich jetzt bauen oder sanieren muss?
1: Dann gilt's am besten dieses Jahr noch den Antrag zu stellen, also keine Zeit mehr lassen, weil ab nächstem Jahr wird die maximal mögliche Förderung Schritt für Schritt kleiner. Also wer zuerst kommt, der malt zuerst.
0: Verstehe. Wenn Sie sich genauer über die Veränderung informieren wollen, dann schauen Sie gerne auf unserer Homepage nach. Da haben wir alles für Sie zusammengestellt auf radioseefunk.de.
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0: auf dem Weg Richtung Schwimmbad jetzt nach Feierabend. Da begleiten wir Sie liebend gerne. Radio Seefunk, einfach die beste Musik. Dann mit den Stones in der nächsten Stunde und dem Rock-Erfolg Honky Tonk Women. Oder auch einem fantastischen 80er-Pop-Erfolg von Phil Collins. Der ist einfach nochmal zum Durchschnaufen gedacht für Sie, bevor dann hoffentlich der Spaß nach der Arbeit beginnt. 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
11: Ich bin Gisa Weber, guten Tag. Die Deutsche Bahn plant ein Alkoholverbot an allen 5.400 deutschen Bahnhöfen. Es soll bis Mitte Oktober eingeführt werden. Die Gewerkschaft der Polizei ist zwar grundsätzlich für so ein Verbot, gleichzeitig ist sie aber skeptisch, wie das überhaupt durchgesetzt werden soll. Vor allem Mädchen sind die Opfer und Männer die Tatverdächtigen. Die Zahl der Fälle von sexuellem Missbrauch an Kindern und Jugendlichen ist gestiegen, auf gut 18.300 bundesweit letztes Jahr. Die Dunkelziffer dürfte deutlich höher sein. Meist kannten sich Täter und Opfer schon vor dem Missbrauch. Der mutmaßliche Todesschütze von Stade hat sich das Leben genommen. Der 45-Jährige beginnt laut Justizministerium in der U-Haft Suizid. Hinweise auf Fremdverschulden gibt es nicht. Er soll vor 3 Wochen in einer Jugendhilfeeinrichtung 6 Menschen erschossen haben. Hintergrund war wohl ein Sorgerechtsstreit. Und jetzt mehr Nachrichten aus unserer Heimat. VD aus Tettnang hat einen internationalen Preis für nachhaltige Mode gewonnen. Die Jury zeichnete die neue Cottoncore-Kollektion aus, die komplett in der firmeneigenen Manufaktur in Tettnang gefertigt wird. Eine neue Vogelschutzstrategie soll die Vogelwelt am deutschen Bodenseeufer stärken. Naturschützer, Wissenschaftler und weitere Organisationen wollen dafür ihre Arbeit künftig besser abstimmen und bedrohte Vogelarten gezielter schützen. Mit der Premiere von Verdis Oper La Traviata starten heute die 80er Bregenzer Festspiele. Die Vorstellungen auf der Seebühne sind schon seit Ostern ausverkauft. Bis Ende August werden rund 228.000 Besucher erwartet. Die meisten Nachrichten aus der Region hören Sie wieder in einer Stunde bei Radio Seefunk.
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0: Hier die aktuellen Nachmittagstemperaturen, frisch gemessen bei Ihnen in Bad Säckingen am Diebsturm. Hohe 28 Grad, Lauchringen an der Wickenberghütte 26, Zürich am Paradeplatz 25 Grad, in der Sonne heiß, so fühlt sich's zumindest an, mit ein paar Wolken über uns ein bisschen entspannter die Lage Richtung Oberschwaben-Westallgäu. Hier zieht's gerade so ein bisschen zu, Erfrischung ist hier angesagt. Der Radio-Seefunk-Wettertrend für die ganze Heimat und den ganzen Rest der Woche. Sonne ohne Ende, die Hitze kommt zurück am Samstag über 30 Grad.
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0: Aktuell steht ein Blitzer bei Ihnen in Singen, und zwar in der Fichtestraße, entdeckt und gemeldet von Radio Seefunk-Hörer Markus. Dankeschön dafür. In Grünkraut bei der Bayerhalde, da wird Ihre Geschwindigkeit zurzeit gemessen. Und wir schauen noch nach Basel, ein Blitzer in der Friedensgasse.
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0: Soweit ist alles so gut auf den Straßen in der Heimat. Ich wünsche Ihnen eine gute Fahrt. Und wenn Sie Staus oder Blitzer entdecken, 07531 28 65 33, rufen Sie an oder schicken Sie gerne eine WhatsApp her, direkt zu mir ins Studio, als Sprachnachricht am besten.
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0: Es tut einfach gut, so eine kleine Tasse Kaffee zwischendrin habe ich mir auch gerade noch gegönnt. Deswegen stehen wir jetzt auch den Rest des Nachmittags gemeinsam bei Ihnen noch in der Arbeit durch. Erfrischen Sie sich am besten auch, vielleicht auch mit einem Eiskaffee. Das ist eigentlich noch viel besser. Mit Belinda Carlisle aus den 80ern geht's rein in diese Stunde jetzt.
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0: Jetzt ist es 16:45 am Dienstagnachmittag, Radio Seefunk hier. Und jetzt im Sommer sind Bäume ja besonders wichtig. Da merken wir es vor allem, wenn wir in der Stadt unterwegs sind, um die zu kühlen. Es gibt sogar einen Arbeitskreis Stadtbäume. Der hat eine Broschüre rausgebracht und darin sind Baumarten aufgelistet, die sich besonders gut für urbane Umgebungen eignen. Und diese Stadtbäume, die bringt kein Wetter so schnell aus der Fassung. Sie halten Sturm, Starkregen und brennend heiße Sonne relativ gut aus. Vor allem nicht heimische Bäume haben das tatsächlich drauf. Die haben sich nämlich schon an die Bedingungen angepasst, die bei uns noch neu sind. Aber die Autoren der Broschüre, die schreiben, am allerwichtigsten ist es, viele unterschiedliche Baumsorten zu pflanzen, denn die Vielfalt ist gut für die Natur und die Menschen. So können wir dann tatsächlich auch im Sommer in der Stadt Schatten und Abkühlung künftig genießen.
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0: Badewetter in der Region. Schönen Nachmittag am Dienstag bei Radio Seefunk um kurz vor 4:30. Wie war das aber dann nochmal mit dem Schwimmenlernen? Gibt's da eine spannende Geschichte bei Ihnen? Das wollen wir uns gleich mal um 4:45 hier ein bisschen genauer anschauen.
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0: Zurzeit gibt's einen Blitzer in Basel in der Friedensgasse. Dankeschön, Radio Seefunk-Hörerin Anne. Es blitzt aber auch bei Ihnen in Konstanz in der Spanierstraße oder auch in Grünkraut in der Bayerhalde.
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0: Auf den Straßen in der Heimat ist soweit alles okay, nur auf der B31 stockt es. Einmal zwischen Immenstadt und Hagnau 10 Minuten plus und zwischen Friedrichshafen und Ereskirch eine gute Viertelstunde Zeitverlust. Wenn Sie noch Staus oder Blitzer entdecken, 07531 28 65 33, rufen Sie gerne an oder schicken Sie eine WhatsApp als Sprachnachricht.
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0: Mit Radiosäfunk durch den Dienstagnachmittag, hier jetzt um gleich 4:45. Badewetter vom Feinsten aktuell. Zum Erfrischen sollte aber jeder von uns schwimmen können. Wir waren mal am Bodenseeufer unterwegs und haben ein bisschen mit Ihnen gesprochen zwischen den Badesessions und wollten wissen, wo, wann, wie und von wem haben Sie eigentlich schwimmen gelernt? Radiosäfunk-Hörer Max aus Konstanz.
1: Von klein auf, mit 2 Jahren ungefähr. Meine Eltern haben mir überlegt, ja, man geht in den Schwimmkurs. Das hat auch soweit gut funktioniert, aber nachher hat man dann selbst festgestellt, dass einem das doch nicht so liegt bei den Schwimmlehrern. Dann war man ja mit den Eltern mehr in der Therme oder halt im Bodensee und hat da schwimmen gelernt.
0: Wenn es auch eine Geschichte gibt, wie Sie schwimmen gelernt haben, ob es jetzt ganz klassisch war im Schwimmkurs oder total abgefahren, erzählen Sie es gerne per WhatsApp-Sprachnachricht an die 07531 28 65 33.
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0: Klasse Rock für den Dienstagnachmittag bei Radio Sefon. Kurz vor 5 und nach 17 Uhr geht's damit genauso weiter. Mit Rock von den Proclaimers aus den 80ern. Wir spielen die meisten 80er und haben auch Pop von den Bee Gees. Auf dem Weg Richtung Feierabend. 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
4: Ich bin Gisa Weber. Guten Tag. Die Bahn will Alkohol an allen Bahnhöfen in Deutschland verbieten und so für mehr Sicherheit sorgen. Wir greifen durch, sagt Bahnchefin Paller. Hintergrund ist auch der Fall von letzter Woche, als ein Zugbegleiter im Streit mit einem betrunkenen Fahrgast aus einem fahrenden Zug gestürzt war. Immer mehr Kinder und Jugendliche werden Opfer von sexuellem Missbrauch. Die Zahl der Fälle ist bundesweit gestiegen. Letztes Jahr waren es gut 18.300. Die Dunkelziffer dürfte aber noch sehr viel höher sein. Straftaten gibt es auch immer öfter online. Jens Spahns Vaterschaft hat nicht nur die Debatte über Doppelmoral entfacht, sondern auch darüber, ob die Leihmutterschaft in Deutschland erlaubt werden sollte. Familienministerin Prien betont bei The Pioneer, dass die CDU bei ihrem Nein bleiben wird. Das sei mit dem Werteverständnis der CDU unvereinbar. Und jetzt mehr Nachrichten aus unserer Heimat. Zum Bondorfer Schlossfest werden am Wochenende mehr als 80 Gäste aus der französischen Partnerstadt Bain-les-Bains erwartet. Die beiden Städte feiern in diesem Jahr das 50-jährige Bestehen ihrer Städtepartnerschaft. VD aus Tettnang hat einen internationalen Preis für nachhaltige Mode gewonnen. Die Jury zeichnete die neue Cottoncore-Kollektion aus, die komplett in der firmeneigenen Manufaktur in Tettnang gefertigt wird. Eine neue Vogelschutzstrategie soll die Vogelwelt am deutschen Bodenseeufer stärken. Naturschützer, Wissenschaftler und weitere Organisationen wollen dafür ihre Arbeit künftig besser abstimmen und bedrohte Vogelarten gezielter schützen. Die meisten Nachrichten aus der Region hören Sie wieder in einer Stunde bei Radio Seefunk.
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0: Wir schauen uns die aktuellen Temperaturen an und fangen dabei an in Bad Säckingen am Diebsturm und liegen hier bei 28 Grad. Im Augenblick bei Ihnen in Biberach am Eselsdenkmal 26 und dazu da noch in Mammern am Campingplatz Guldifuß 26 Grad. Jetzt im Abendverlauf kommen ein paar Wolken zu uns reingezogen. Die sind allesamt harmlos. Die Sonne zeigt sich auch noch ordentlich. Jetzt so zwischen Donautal oder auch dem Linzgau und dem Hegau ein bisschen bedeckter. Der Radio Seefunk Wettertrend für die ganze Heimat, den Rest der Wetterwoche. Sonne ohne Ende. Kein Tropfen Regen. Am Samstag auch wieder Hitze mit über 30 Grad.
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0: Es steht ein Blitzer in Unterankenreute. Dankeschön, Radio Seefunkhörer Philipp. Radio Seefunkhörer Norbert hat in Konstanz in der Kindlebildstraße einen Blitzer entdeckt und direkt gemeldet. Vielen Dank. Und es blitzt auch in Singen in der Fichtestraße.
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0: Auf der B31 staut sich's ziemlich. Zwischen Meersburg und Hagnau 20 Minuten plus. Viertelstunde draufrechnen auf der B31 zwischen Meersburg und Uhlingen und auch noch zwischen Friedrichshafen und Eriskirch. Kommen Sie sicher an und melden Sie mir Staus oder Blitzer gleich ins Studio, wenn Sie was entdecken, unter der 07531 28 65 33.
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0: Einen wunderbaren Nachmittag und klasse, dass Sie mit dabei sind. Wir starten in eine neue Stunde rein, wie immer mit den meisten 80ern. Hier gibt's Pop von Shannon. Und damit können Sie so langsam mal Ihre 7 Sachen zusammenpacken und sich auf den Feierabend freuen.
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Wir feiern den Nachmittag und wir freuen uns auf den Feierabend. Ich bin bei Ihnen, wenn es jetzt schon nach Hause geht. Hoffentlich staufrei durch den Verkehr in der Heimat. Hier ist Radio Seefunk, einfach die beste Musik mit China Crisis jetzt und Wishful Thinking aus den 80ern. Die meisten 80er, die spielen wir für Sie. Es ist 17:45 gleich.

0: Radio Seefunk am Dienstagnachmittag um 5:45. Schön, dass Sie mit dabei sind. Kinder und Schwimmen lernen, das ist ein spannendes Thema. Da gibt's viel Drama, aber das ist überhaupt nicht nötig. Von einer Schwimmtrainerin erfahren wir gleich, wie es richtig geht, um 5:45.
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0: Im Moment mit einer Radarfalle aus Singen aus der Fichtestraße. Dankeschön, Radio Seefunk-Hörer Markus. In Unterankenreute, da ist eine Radarfalle aufgebaut. Und auch in Basel mittendrin in der St. Jakobstraße.
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0: Auf den Straßen in der Heimat gibt es leichte Verzögerung auf der B31 zwischen Stetten und Hagnau mit 20 Minuten Mehrfahrzeit und B31 zwischen Friedrichshafen und Ereskirch etwa eine Viertelstunde plus. Wenn Sie noch Staus oder Blitzer entdecken, 07531 28 65 33, rufen Sie mich an oder schicken Sie eine WhatsApp als Sprachnachricht.
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1: Dreiviertel sechs, gleich am Dienstagnachmittag hier bei Radio Seefunk. Jetzt in den Sommerferien stehen ja wieder viele Kinder zum ersten Mal im Wasser. Worauf kommt es aber eigentlich an, wenn die Kleinen schwimmen lernen? Heike Strom, selbstständige Schwimmtrainerin am Bodensee und gibt Schwimmkurse für Kinder, auch für Kinder mit Behinderung. Und das nicht nur im Schwimmbad, sondern direkt im Bodensee. Was ist denn das Allerwichtigste, wenn Kinder mit dem Schwimmen anfangen?
2: Also wichtig ist, dass die Kinder lernen zu schweben und zu gleiten. Das bedeutet, Kinder müssen lernen, auf den Rücken zu liegen. Und die Kinder sollten auch auf den Bauch liegen können oder sich in Bauchlage abstoßen können und ein Stück gleiten. Und wichtig ist auch, dass die Kinder sich trauen, das Gesicht ins Wasser zu stecken oder auch ins Wasser zu blubbern. Das ist im Prinzip die Basic, das Schwimmen lernen.
1: Jetzt denken ja auch viele sofort ans Brustschwimmen. Dabei gibt es ja noch einige andere Schwimmarten. Welche ist denn dann am einfachsten zu lernen?
2: Also in Deutschland ist einfach so, man lernt Brustschwimmen, weil das ist schon immer so gewesen. Ich lehre zum Beispiel beides, also auch diese Graulbeine und Brustbeine, weil diese Graulbeine sind eigentlich einfacher, wie die Brustbeine zu lernen. Zum Beispiel, weil die Brustbeinbewegung ist doch sehr komplex. Aber in Deutschland ist es einfach so, die Kinder lernen Seepferdchen und mit dem Seepferdchen schwimmt man einfach 25 Meter Brust.
1: Das Seepferdchen. Also erst kommt die Sicherheit im Wasser, die Technik folgt dann Schritt für Schritt. Und ganz wichtig, Kinder sollten keine Angst davor haben, auch mal das Wasser ins Gesicht zu bekommen. Das gehört beim Schwimmen eben einfach dazu.
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0: Rock bei Radio Sefung zum Feierabend am Dienstagnachmittag und dann auch gleich nach 18 Uhr mit den Fine Young Cannibals aus den 80ern. Das sind die meisten 80er hier und es gibt Pop von Elton John. Emotional und berührend. Einfach die beste Musik. Radio Sefung für den Start in ihren Feierabend.
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9: Ich bin Gisa Weber, guten Abend. Vor allem Mädchen sind die Opfer und Männer die Tatverdächtigen. Die Zahl der Fälle von sexuellem Missbrauch an Kindern und Jugendlichen ist gestiegen, auf gut 18.300 bundesweit letztes Jahr. Die Dunkelziffer dürfte deutlich höher sein. Meist kannten sich Täter und Opfer schon vor dem Missbrauch. Die Deutsche Bahn plant ein Alkoholverbot an allen 5.400 deutschen Bahnhöfen. Es soll bis Mitte Oktober eingeführt werden. Die Gewerkschaft der Polizei ist zwar grundsätzlich für so ein Verbot, gleichzeitig ist sie aber skeptisch, wie das überhaupt durchgesetzt werden soll. Familienministerin Prien geht fest davon aus, dass die CDU bei ihrem Nein zur Leihmutterschaft bleibt. Jens Spahns Vaterschaft dank einer US-Leihmutter hatte die Debatte entfacht. Offen zeigt sich Prien dagegen auf dem Portal The Pioneer dafür, etwa die Altersgrenze bei Adoptionen zu lockern. Die FIFA ermittelt gegen Argentinien. Grund sind die hässlichen Szenen beim verlorenen WM-Finale. Mehrere argentinische Spieler waren nach Abpfiff auf ihre Gegner aus Spanien losgegangen. Unter anderem rastete Leandro Paredes aus. Gegen wen alles genau ermittelt wird, sagte die FIFA nicht. Und jetzt mehr Nachrichten aus unserer Heimat. Zum Bondorfer Schlossfest werden am Wochenende mehr als 80 Gäste aus der französischen Partnerstadt Bain-les-Bains erwartet. Die beiden Städte feiern in diesem Jahr das 50-jährige Bestehen ihrer Städtepartnerschaft. VD aus Tettnang hat einen internationalen Preis für nachhaltige Mode gewonnen. Die Jury zeichnete die neue Cottoncore-Kollektion aus, die komplett in der firmeneigenen Manufaktur in Tettnang gefertigt wird.
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0: In Singen an der Robert-Gerwig-Schule zurzeit 26 Grad, Eigeltingen am Hegischloss 24, Thayngen am Kesslerloch 24 Grad. Und in den Abend geht's genauso schön, auch genauso warm. Die Sonne zeigt sich, ein paar Wolken sind mal unterwegs, so vom Donautal bis nach Oberschwaben. Der Radio Seefunk Wettertrend für die nächsten Tage. Bis Samstag Sonne ohne Ende und es wird auch immer heißer. Am Samstag Hitze mit über 30 Grad.
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0: In Basel in der St. Jakobstraße. Da steht im Moment eine Radarfalle. Außerdem Ortsausgang Ludwigshafen. Wenn Sie Richtung Espersingen unterwegs sind, Dankeschön. Radio Seefunk Hörer Tino und in Unterankenreute. Da ist auch noch ein Blitzer aufgebaut zurzeit.
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0: Leichte Verzögerung auf der B31 zwischen Friedrichshafen und Ereskirch. 10 Minuten plus. Und wenn Sie noch Staus oder Blitzer entdecken, 07531 28 65 33. Rufen Sie an oder schicken Sie eine WhatsApp-Sprachnachricht.
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0: Ab nach Hause, dahin begleiten wir Sie und dann hoffentlich auch noch ab auf die Terrasse. Lassen Sie sich da gut gehen und entspannen Sie sich mit der kühlen Brise draußen, so ein bisschen im Schatten. Herrlich.

0: Viertel sieben bei Radio Seefunk zur Feierabendzeit heute an diesem Dienstag. Wenn es heiß ist, dann braucht es neue Lösungen. Das hat die Stadt Lindau eingesehen und einiges geplant. Bis Ende nächsten Jahres sollen 6 neue Trinkbrunnen in der Innenstadt gebaut werden. Außerdem platziert man Bänke und Co. geschickter. Sie stehen dann weniger in der prallen Sonne. Da setzt sich ja sonst auch keiner hin dann. An öffentlichen Orten sind fest installierte Sonnensegel und Schirme geplant. Und die Stadt Lindau hat in diesem Jahr fast 100 Klimabäume neu gepflanzt. Klimabäume, das sind besonders witterungsresistente Bäume, die zudem besonders viel CO2 aufnehmen.
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11: In Basel in der St. Jakobstraße. Da steht im Moment eine Radarfalle, außerdem Ortsausgang Ludwigshafen. Wenn Sie Richtung Espersingen unterwegs sind, Dankeschön. Radio Seefunk Hörer Tino und in Unterankenreute. Da ist auch noch ein Blitzer aufgebaut zurzeit.
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11: Leichte Verzögerung auf der B31 zwischen Friedrichshafen und Ereskirch, 10 Minuten plus. Und wenn Sie noch Staus oder Blitze entdecken, 07531 28 65 33. Rufen Sie an oder schicken Sie eine WhatsApp-Sprachnachricht.
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0: 3:45, Ihre Feierabendzeit hier bei Radio Seefunk. Ein LKW-Anhänger, in dem Wasserkurse für Kinder angeboten werden. Das nennt sich Wundine on Wheels. Das Projekt ist 2022 von der Josef-Wundt-Stiftung ins Leben gerufen worden. War damals das erste Schwimmmobil Deutschlands. Heute gibt's 4 Stück davon und ab August ist eines der Schwimmmobile für 3 Monate in Friedrichshafen. Andreas Schaffer, Projektmanager bei der Josef-Wundt-Stiftung und zuständig für Wundine on Wheels. Wie kann ich mir denn dieses Schwimmmobil von innen vorstellen?
1: Wir haben Schwimmbecken, wir haben Wasseraufbereitungstechnik, wir haben eine Umkleidekabine, wir haben Duschen, wir haben WC, wir haben Föhn, also wir haben alles, was ein Schwimmbad haben muss und alles halt in kleiner Form.
0: Was ist denn für Kinder das Tolle an so einem kleinen Schwimmbad?
1: Die Kinder fühlen sich nicht beobachtet, das ist auch wichtig. Und die Schwimmlehrer sagen mir immer, sie sind sehr angetan, weil sie in dieser Wohlfühlatmosphäre mit 6 Kindern in dem abgegrenzten Raum erreichen sie die Kinder. Also sie haben die volle Aufmerksamkeit der Kinder und können wirklich sehr schnell auch vorwärts kommen.
0: Die Wundine setzt allerdings trotzdem keinen Schwimmkurs. Sie schließt aber eine Lücke. Kinder sollen Zugang zum Wasser erhalten, sich daran gewöhnen und die Angst davor verlieren.
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7: Ich bin Gisa Weber. Guten Abend. Immer mehr Kinder und Jugendliche werden Opfer von sexuellem Missbrauch. Die Zahl der Fälle ist bundesweit gestiegen. Letztes Jahr waren es gut 18.300. Die Dunkelziffer dürfte aber noch sehr viel höher sein. Straftaten gibt es auch immer öfter online. Die Bahn will Alkohol an allen Bahnhöfen in Deutschland verbieten und so für mehr Sicherheit sorgen. Wir greifen durch, sagt Bahnchefin Palla. Hintergrund ist auch der Fall von letzter Woche, als ein Zugbegleiter im Streit mit einem betrunkenen Fahrgast aus einem fahrenden Zug gestürzt war. Der mutmaßliche Todesschütze von Stade hat sich das Leben genommen. Der 45-Jährige beginnt laut Justizministerium in der U-Haft Suizid. Hinweise auf Fremdverschulden gibt es nicht. Er soll vor 3 Wochen in einer Jugendhilfeeinrichtung 6 Menschen erschossen haben. Hintergrund war wohl ein Sorgerechtsstreit. Drama um Florian Lipowitz bei der Tour de France. Der deutsche Hoffnungsträger ist beim Einzelzeitfahren schwer gestürzt und muss verletzt aufgeben. Es ist bereits das 2. Aus eines Topfahrers. Am Sonntag war der 2-fache dänische Toursieger Jonas Vingegaard nach einem Sturz verletzt ausgeschieden.
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8: In der Nacht einzelne Wolken zwischen Südschwarzwald und Westallgäu. Tiefstwerte dabei um die 10 Grad. Der Radio Seefunk-Wettertrend für morgen und die nächsten Tage. Sonnig ohne Ende und Hitze am Samstag wieder mit über 30 Grad.
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2: Ich bin Gisa Weber. Guten Abend. Die Deutsche Bahn plant ein Alkoholverbot an allen 5.400 deutschen Bahnhöfen. Es soll bis Mitte Oktober eingeführt werden. Die Gewerkschaft der Polizei ist zwar grundsätzlich für so ein Verbot, gleichzeitig ist sie aber skeptisch, wie das überhaupt durchgesetzt werden soll. Vor allem Mädchen sind die Opfer und Männer die Tatverdächtigen. Die Zahl der Fälle von sexuellem Missbrauch an Kindern und Jugendlichen ist gestiegen, auf gut 18.300 bundesweit letztes Jahr. Die Dunkelziffer dürfte deutlich höher sein. Meist kannten sich Täter und Opfer schon vor dem Missbrauch. Jens Spahns Vaterschaft hat nicht nur die Debatte über Doppelmoral entfacht, sondern auch darüber, ob die Leihmutterschaft in Deutschland erlaubt werden sollte. Familienministerin Prien betont bei The Pioneer, dass die CDU bei ihrem Nein bleiben wird. Das sei mit dem Werteverständnis der CDU unvereinbar. Die FIFA ermittelt gegen Argentinien. Grund sind die hässlichen Szenen beim verlorenen WM-Finale. Mehrere argentinische Spieler waren nach Abpfiff auf ihre Gegner aus Spanien losgegangen. Unter anderem rastete Leandro Paredes aus. Gegen wen alles genau ermittelt wird, sagte die FIFA nicht.
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3: In der Nacht einzelne Wolken zwischen Südschwarzwald und Westallgäu. Tiefstwerte dabei um die 10 Grad. Der Radio Seefunk Wettertrend für morgen und die nächsten Tage. Sonnig ohne Ende und Hitze am Samstag wieder mit über 30 Grad.
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1: Ich bin Gisa Weber. Guten Abend. Die Bahn will Alkohol an allen Bahnhöfen in Deutschland verbieten und so für mehr Sicherheit sorgen. Wir greifen durch, sagt Bahnchefin Palla. Hintergrund ist auch der Fall von letzter Woche, als ein Zugbegleiter im Streit mit einem betrunkenen Fahrgast aus einem fahrenden Zug gestürzt war. Immer mehr Kinder und Jugendliche werden Opfer von sexuellem Missbrauch. Die Zahl der Fälle ist bundesweit gestiegen. Letztes Jahr waren es gut 18.300. Die Dunkelziffer dürfte aber noch sehr viel höher sein. Straftaten gibt es auch immer öfter online. Beim Heizungstausch gibt es ab heute neue Regeln, was die Förderung angeht. Wer eine Wärmepumpe oder eine andere klimafreundliche Heizung einbauen will, bekommt meist weniger Geld dazu. Nur bei Haushalten mit geringem Einkommen steigen die Fördersätze. Drama um Florian Lipowitz bei der Tour de France. Der deutsche Hoffnungsträger ist beim Einzelzeitfahren schwer gestürzt und muss verletzt aufgeben. Es ist bereits das zweite Aus eines Topfahrers. Am Sonntag war der zweifache dänische Toursieger Jonas Vingegaard nach einem Sturz verletzt ausgeschieden.
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2: In der Nacht einzelne Wolken zwischen Südschwarzwald und Westallgäu, Tiefstwerte dabei um die 10 Grad. Der Radio Seefunk Wettertrend für morgen und die nächsten Tage, sonnig ohne Ende und Hitze am Samstag wieder mit über 30 Grad.
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1: Ich bin Finn Riebe, sei freundlieb. Guten Abend. Frankreich hat als erstes EU-Land ein Social-Media-Verbot für unter 15-Jährige beschlossen. Nach dem Senat hat am Abend auch die Nationalversammlung in Paris für das Gesetz gestimmt. Das Ganze gilt für neue Konten ab dem 1. September. Ziel soll sein, Kinder und Jugendliche zum Beispiel vor Cybermobbing zu schützen. Die Deutsche Bahn plant ein Alkoholverbot an allen 5.400 deutschen Bahnhöfen. Es soll bis Mitte Oktober eingeführt werden. Die Gewerkschaft der Polizei ist zwar grundsätzlich für so ein Verbot, gleichzeitig ist sie aber skeptisch, wie das überhaupt durchgesetzt werden soll. Vor allem Mädchen sind die Opfer und Männer die Tatverdächtigen. Die Zahl der Fälle von sexuellem Missbrauch an Kindern und Jugendlichen ist gestiegen, auf gut 18.300 bundesweit letztes Jahr. Die Dunkelziffer dürfte deutlich höher sein. Meist kannten sich Täter und Opfer schon vor dem Missbrauch. Drama um Florian Lippowitz bei der Tour de France. Der deutsche Hoffnungsträger ist beim Einzelzeitfahren schwer gestürzt und musste verletzt aufgeben. Es ist bereits das zweite Aus eines Topfahrers. Am Sonntag war der zweifache dänische Toursieger Jonas Vingegaard nach einem Sturz verletzt ausgeschieden.
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2: In der Nacht einzelne Wolken zwischen Südschwarzwald und Westallgäu, Tiefstwerte dabei um die 10 Grad. Der Radio Seefunk Wettertrend für morgen und die nächsten Tage, sonnig ohne Ende und Hitze am Samstag wieder mit über 30 Grad.
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1: Ich bin Finn Riebe, sei freundlieb. Guten Abend. Die Bahn will Alkohol an allen Bahnhöfen in Deutschland verbieten und so für mehr Sicherheit sorgen. Wir greifen durch, sagt Bahnchefin Palla. Hintergrund ist auch der Fall von letzter Woche, als ein Zugbegleiter im Streit mit einem betrunkenen Fahrgast aus einem fahrenden Zug gestürzt war. Immer mehr Kinder und Jugendliche werden Opfer von sexuellem Missbrauch. Die Zahl der Fälle ist bundesweit gestiegen. Letztes Jahr waren es gut 18.300. Die Dunkelziffer dürfte aber noch sehr viel höher sein. Straftaten gibt's auch immer öfter online. Frankreich macht ernst. Für Kinder und Jugendliche unter 15 ist Social Media dort bald komplett verboten. Das hat das Parlament beschlossen. Ab September gilt es für neue Accounts. Bestehende sollen bis Anfang kommenden Jahres verschwinden. Auch Deutschland diskutiert über neue Regeln bei Instagram und Co. Die FIFA ermittelt gegen Argentinien. Grund sind die hässlichen Szenen beim verlorenen WM-Finale. Mehrere argentinische Spieler waren nach Abpfiff auf ihre Gegner aus Spanien losgegangen. Gegen wen alles genau ermittelt wird, sagte die FIFA nicht.
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2: In der Nacht einzelne Wolken zwischen Südschwarzwald und Westallgäu, Tiefstwerte dabei um die 10 Grad. Der Radio Seefunk Wettertrend für morgen und die nächsten Tage, sonnig ohne Ende und Hitze am Samstag wieder mit über 30 Grad.
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1: Ich bin Finn Riebe, sei freundlieb. Guten Abend. Vor allem Mädchen sind die Opfer und Männer die Tatverdächtigen. Die Zahl der Fälle von sexuellem Missbrauch an Kindern und Jugendlichen ist gestiegen. Auf gut 18.300 bundesweit letztes Jahr. Die Dunkelziffer dürfte deutlich höher sein. Meist kannten sich Täter und Opfer schon vor dem Missbrauch. Die Deutsche Bahn plant ein Alkoholverbot an allen 5.400 deutschen Bahnhöfen. Es soll bis Mitte Oktober eingeführt werden. Die Gewerkschaft der Polizei ist zwar grundsätzlich für so ein Verbot, gleichzeitig ist sie aber skeptisch, wie das überhaupt durchgesetzt werden soll. Beim Heizungstausch gibt es jetzt neue Regeln, was die Förderung angeht. Wer eine Wärmepumpe oder eine andere klimafreundliche Heizung einbauen will, bekommt meist weniger Geld dazu. Nur bei Haushalten mit geringem Einkommen steigen die Fördersätze. Frankreich hat als erstes EU-Land ein Social-Media-Verbot für unter 15-Jährige beschlossen. Nach dem Senat hat am Abend auch die Nationalversammlung in Paris für das Gesetz gestimmt. Das Ganze gilt für neue Konten ab dem 1. September. Ziel soll sein, Kinder und Jugendliche zum Beispiel vor Cybermobbing zu schützen.
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2: Die Wolken aus der Nacht lösen sich heute recht schnell auf und dann scheint wieder die Sonne den ganzen Tag. Die Höchstwerte am Nachmittag um die 26 Grad. Und der Radio Seefunk Wettertrend für die nächsten Tage bis Samstag einschließlich Sonne ohne Ende. Und die Hitze steigert sich am Samstag dann auf über 30 Grad.
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1: Ich bin Finn Riebe, sehr freundlieb. Frankreich macht ernst. Für Kinder und Jugendliche unter 15 ist Social Media dort bald komplett verboten. Das hat das Parlament beschlossen. Ab September gilt es für neue Accounts. Bestehende sollen bis Anfang kommenden Jahres verschwinden. Auch Deutschland diskutiert über neue Regeln bei Instagram und Co. Immer mehr Kinder und Jugendliche werden Opfer von sexuellem Missbrauch. Die Zahl der Fälle ist bundesweit gestiegen. Letztes Jahr waren es gut 18.300. Die Dunkelziffer dürfte aber noch sehr viel höher sein. Straftaten gibt's auch immer öfter online. Die Bahn will Alkohol an allen Bahnhöfen in Deutschland verbieten und so für mehr Sicherheit sorgen. Wir greifen durch, sagt Bahnchefin Paller. Hintergrund ist auch der Fall von letzter Woche, als ein Zugbegleiter im Streit mit einem betrunkenen Fahrgast aus einem fahrenden Zug gestürzt war. Drama um Florian Lipowitz bei der Tour de France. Der deutsche Hoffnungsträger ist beim Einzelzeitfahren schwer gestürzt und musste verletzt aufgeben. Es ist bereits das zweite Aus eines Topfahrers. Am Sonntag war der zweifache dänische Toursieger Jonas Vingegaard nach einem Sturz verletzt ausgeschieden.
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2: Die Wolken aus der Nacht lösen sich heute recht schnell auf und dann scheint wieder die Sonne den ganzen Tag. Die Höchstwerte am Nachmittag um die 26 Grad. Und der Radio Seefunk Wettertrend für die nächsten Tage bis Samstag einschließlich Sonne ohne Ende. Und die Hitze steigert sich am Samstag dann auf über 30 Grad.
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